0: Neue Regionalparlamente in Schottland und Wales sowie Kommunalvertretungen und Bürgermeister in England. Umfragen sagen der Labour-Partei von Premierminister Keir Starmer deutliche Verluste voraus. Dagegen könnten die Grünen, Reform UK sowie in Schottland und Wales die Unabhängigkeitsparteien zulegen. Besonders aufmerksam wird nach Wales geschaut, wo Labour erstmals die Kontrolle über das Regionalparlament verlieren könnte. Erste Ergebnisse aus England werden in der Nacht erwartet. In Schottland und Wales wird erst am Freitag ausgezählt.
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0: In der Nacht bleibt es im Radio NWW-Land meist dicht bewölkt, Regen ist aber nicht in Sicht. Die Temperaturen gehen bis zum frühen Morgen auf rund 7 Grad zurück. Dazu weht nur schwacher Wind aus nordöstlichen Richtungen. Der Freitag startet dann bei uns oft grau. Im weiteren Verlauf bleibt es überwiegend bedeckt, aber trocken. Am Nachmittag erreichen wir um die 18 Grad. Damit wird es etwas milder als in der Nacht, ohne dass sich das Wetter grundlegend ändert. Auch am Samstag bleibt es im Sendegebiet trocken und noch etwas freundlicher temperiert. Die Werte steigen auf gut 21 Grad. Der Sonntag bringt dann erste Regenzeichen mit. Zeitweise kann es nass werden bei ähnlichen Temperaturen. Am Montag wird es unbeständiger, mit Regenschauern, frischerem Westwind und nur noch knapp 18 Grad.
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1: US-Präsident Donald Trump sieht die Vereinigten Staaten nach eigenen Worten kurz vor einer Einigung mit dem Iran. In einem Telefoninterview mit dem Sender PBS sagte er, man sei sehr nah dran. Ein möglicher Abschluss könne noch vor seiner für kommende Woche geplanten China-Reise zustande kommen. Trump bestätigte außerdem mehrere Punkte einer möglichen Vereinbarung, über die zuvor schon das Wall Street Journal, CNN und Axios berichtet hatten. Demnach soll der Iran hoch angereichertes Uran an die Vereinigten Staaten übergeben und zusichern, keine unterirdischen Nuklearanlagen zu betreiben. Trump sagte zugleich, falls es keinen Deal gäbe, müsse man wieder damit anfangen, den Iran in Grund und Boden zu bombardieren. Knapp 3/4 der angeschriebenen 18-jährigen Männer haben den neuen Fragebogen der Bundeswehr beantwortet. Nach Angaben aus Bundeswehrkreisen reagierten aber 28% trotz Antwortpflicht nicht auf das Schreiben. Hartnäckigen Verweigerern droht deshalb ein Bußgeld. Der Fragebogen soll klären, wer geeignet ist und wer grundsätzlich bereit wäre, Dienst bei der Bundeswehr zu leisten. Etwa die Hälfte der Rückmeldungen signalisiert Interesse an einem mindestens 6-monatigen freiwilligen Wehrdienst. Ob daraus tatsächlich Einplanungen werden, hängt laut Verteidigungsministerium unter anderem davon ab, ob ein möglichst heimatnaher Dienst angeboten werden kann. Die Mehrheit der mittelständischen Familienunternehmen will die steuerfreie Entlastungsprämie von bis zu 1.000 Euro für Beschäftigte nicht zahlen. Das geht aus einer Umfrage des Verbands der Familienunternehmer hervor, die der Rheinischen Post vorliegt. Demnach wollen 57% der Unternehmer die Prämie gar nicht zahlen, 31% nur teilweise und 12% vollständig. Verbandspräsidentin Marie-Christine Ostermann begründete das mit der langen wirtschaftlichen Krise und hohen Belastungen für die Betriebe. Gleichzeitig forderte sie eine technologieoffene Energiepolitik und ein Ende weiterer Subventionen für die Solarwirtschaft. Über die gesetzliche Regelung muss am 8. Mai noch der Bundesrat entscheiden. 4 Monate vor der Landtagswahl in Sachsen-Anhalt baut die AfD ihren Vorsprung in einer neuen Umfrage weiter aus. In der Erhebung von Infratest DIMAG hier den Mitteldeutschen Rundfunk kommt die Partei auf 41%, die CDU auf 26%. Die Linke erreicht 12%, die SPD 7%. Grüne und BSW würden mit jeweils 4% den Einzug in den Landtag verfehlen. Eine absolute Mehrheit hätte die AfD damit zwar nicht, abseits der AfD wäre aber nur noch eine Minderheitsregierung aus CDU und SPD denkbar. Auffällig ist auch, dass 82% der Befragten angeben, wenig oder gar nicht darauf zu vertrauen, dass der Staat insgesamt seine Aufgaben erfüllt. In Großbritannien stehen heute Wahlen in Schottland, Wales und Teilen Englands an. Gewählt werden neue Regionalparlamente in Schottland und Wales sowie Kommunalvertretungen und Bürgermeister in England. Umfragen sagen der Labour-Partei von Premierminister Keir Starmer deutliche Verluste voraus. Dagegen könnten die Grünen, Reform UK, sowie in Schottland und Wales die Unabhängigkeitsparteien zulegen. Besonders aufmerksam wird nach Wales geschaut, wo Labour erstmals die Kontrolle über das Regionalparlament verlieren könnte. Erste Ergebnisse aus England werden in der Nacht erwartet. In Schottland und Wales wird erst am Freitag ausgezählt.
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1: In der Nacht bleibt es im Radio NWW-Land meist dicht bewölkt, Regen ist aber nicht in Sicht. Die Temperaturen gehen bis zum frühen Morgen auf rund 7 Grad zurück, dazu weht nur schwacher Wind aus nordöstlichen Richtungen. Der Freitag startet dann bei uns oft grau, im weiteren Verlauf bleibt es überwiegend bedeckt, aber trocken. Am Nachmittag erreichen wir um die 18 Grad. Damit wird es etwas milder als in der Nacht, ohne dass sich das Wetter grundlegend ändert. Auch am Samstag bleibt es im Sendegebiet trocken und noch etwas freundlicher temperiert. Die Werte steigen auf gut 21 Grad. Der Sonntag bringt dann erste Regenzeichen mit. Zeitweise kann es nass werden bei ähnlichen Temperaturen. Am Montag wird es unbeständiger, mit Regenschauern, frischerem Westwind und nur noch knapp 18 Grad.
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1: US-Präsident Donald Trump sieht die Vereinigten Staaten nach eigenen Worten kurz vor einer Einigung mit dem Iran. In einem Telefoninterview mit dem Sender PBS sagte er, man sei sehr nah dran. Ein möglicher Abschluss könne noch vor seiner für kommende Woche geplanten China-Reise zustande kommen. Trump bestätigte außerdem mehrere Punkte einer möglichen Vereinbarung, über die zuvor schon das Wall Street Journal, CNN und Axios berichtet hatten. Demnach soll der Iran hoch angereichertes Uran an die Vereinigten Staaten übergeben und zusichern, keine unterirdischen Nuklearanlagen zu betreiben. Trump sagte zugleich, falls es keinen Deal gäbe, müsse man wieder damit anfangen, den Iran in Grund und Boden zu bombardieren. Knapp 3/4 der angeschriebenen 18-jährigen Männer haben den neuen Fragebogen der Bundeswehr beantwortet. Nach Angaben aus Bundeswehrkreisen reagierten aber 28% trotz Antwortpflicht nicht auf das Schreiben. Hartnäckigen Verweigerern droht deshalb ein Bußgeld. Der Fragebogen soll klären, wer geeignet ist und wer grundsätzlich bereit wäre, Dienst bei der Bundeswehr zu leisten. Etwa die Hälfte der Rückmeldungen signalisiert Interesse an einem mindestens 6-monatigen freiwilligen Wehrdienst. Ob daraus tatsächlich Einplanungen werden, hängt laut Verteidigungsministerium unter anderem davon ab, ob ein möglichst heimatnaher Dienst angeboten werden kann. Die Mehrheit der mittelständischen Familienunternehmen will die steuerfreie Entlastungsprämie von bis zu 1.000 Euro für Beschäftigte nicht zahlen. Das geht aus einer Umfrage des Verbands der Familienunternehmer hervor, die der Rheinischen Post vorliegt. Demnach wollen 57% der Unternehmer die Prämie gar nicht zahlen, 31% nur teilweise und 12% vollständig. Verbandspräsidentin Marie-Christine Ostermann begründete das mit der langen wirtschaftlichen Krise und hohen Belastungen für die Betriebe. Gleichzeitig forderte sie eine technologieoffene Energiepolitik und ein Ende weiterer Subventionen für die Solarwirtschaft. Über die gesetzliche Regelung muss am 8. Mai noch der Bundesrat entscheiden.
2: 4 Monate vor der Landtagswahl in Sachsen-Anhalt baut die AfD ihren Vorsprung in einer neuen Umfrage weiter aus. In der Erhebung von Infratest DIMAC für den Mitteldeutschen Rundfunk kommt die Partei auf 41%, die CDU auf 26%. Die Linke erreicht 12%, die SPD 7%. Grüne und BSW würden mit jeweils 4% den Einzug in den Landtag verfehlen. Eine absolute Mehrheit hätte die AfD damit zwar nicht, abseits der AfD wäre aber nur noch eine Minderheitsregierung aus CDU und SPD denkbar. Auffällig ist auch, dass 82% der Befragten angeben, wenig oder gar nicht darauf zu vertrauen, dass der Staat insgesamt seine Aufgaben erfüllt.
1: In Großbritannien stehen heute Wahlen in Schottland, Wales und Teilen Englands an. Gewählt werden neue Regionalparlamente in Schottland und Wales sowie Kommunalvertretungen und Bürgermeister in England. Umfragen sagen der Labour-Partei von Premierminister Keir Starmer deutliche Verluste voraus. Dagegen könnten die Grünen, Reform UK, sowie in Schottland und Wales die Unabhängigkeitsparteien zulegen. Besonders aufmerksam wird nach Wales geschaut, wo Labour erstmals die Kontrolle über das Regionalparlament verlieren könnte. Erste Ergebnisse aus England werden in der Nacht erwartet. In Schottland und Wales wird erst am Freitag ausgezählt.
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1: In der Nacht bleibt es im Radio NWW-Land meist dicht bewölkt, Regen ist aber nicht in Sicht. Die Temperaturen gehen bis zum frühen Morgen auf rund 7 Grad zurück. Dazu weht nur schwacher Wind aus nordöstlichen Richtungen. Der Freitag startet dann bei uns oft grau. Im weiteren Verlauf bleibt es überwiegend bedeckt, aber trocken. Am Nachmittag erreichen wir um die 18 Grad. Damit wird es etwas milder als in der Nacht, ohne dass sich das Wetter grundlegend ändert.
2: Auch am Samstag bleibt es im Sendegebiet trocken und noch etwas freundlicher temperiert. Die Werte steigen auf gut 21 Grad. Der Sonntag bringt dann erste Regenzeichen mit. Zeitweise kann es nass werden bei ähnlichen Temperaturen. Am Montag wird es unbeständiger, mit Regenschauern, frischerem Westwind und nur noch knapp 18 Grad.
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1: US-Präsident Donald Trump sieht die Vereinigten Staaten nach eigenen Worten kurz vor einer Einigung mit dem Iran. In einem Telefoninterview mit dem Sender PBS sagte er, man sei sehr nah dran. Ein möglicher Abschluss könne noch vor seiner für kommende Woche geplanten China-Reise zustande kommen. Trump bestätigte außerdem mehrere Punkte einer möglichen Vereinbarung, über die zuvor schon das Wall Street Journal, CNN und Axios berichtet hatten. Demnach soll der Iran hoch angereichertes Uran an die Vereinigten Staaten übergeben und zusichern, keine unterirdischen Nuklearanlagen zu betreiben. Trump sagte zugleich, falls es keinen Deal gäbe, müsse man wieder damit anfangen, den Iran in Grund und Boden zu bombardieren. Knapp 3/4 der angeschriebenen 18-jährigen Männer haben den neuen Fragebogen der Bundeswehr beantwortet. Nach Angaben aus Bundeswehrkreisen reagierten aber 28% trotz Antwortpflicht nicht auf das Schreiben. Hartnäckigen Verweigerern droht deshalb ein Bußgeld. Der Fragebogen soll klären, wer geeignet ist und wer grundsätzlich bereit wäre, Dienst bei der Bundeswehr zu leisten. Etwa die Hälfte der Rückmeldungen signalisiert Interesse an einem mindestens 6-monatigen freiwilligen Wehrdienst. Ob daraus tatsächlich Einplanungen werden, hängt laut Verteidigungsministerium unter anderem davon ab, ob ein möglichst heimatnaher Dienst angeboten werden kann. Die Mehrheit der mittelständischen Familienunternehmen will die steuerfreie Entlastungsprämie von bis zu 1.000 Euro für Beschäftigte nicht zahlen. Das geht aus einer Umfrage des Verbands der Familienunternehmer hervor, die der Rheinischen Post vorliegt. Demnach wollen 57% der Unternehmer die Prämie gar nicht zahlen, 31% nur teilweise und 12% vollständig. Verbandspräsidentin Marie-Christine Ostermann begründete das mit der langen wirtschaftlichen Krise und hohen Belastungen für die Betriebe. Gleichzeitig forderte sie eine technologieoffene Energiepolitik und ein Ende weiterer Subventionen für die Solarwirtschaft. Über die gesetzliche Regelung muss am 8. Mai noch der Bundesrat entscheiden. 4 Monate vor der Landtagswahl in Sachsen-Anhalt baut die AfD ihren Vorsprung in einer neuen Umfrage weiter aus. In der Erhebung von Infratest DIMAG für den Mitteldeutschen Rundfunk kommt die Partei auf 41%, die CDU auf 26%. Die Linke erreicht 12%, die SPD 7%. Grüne und BSW würden mit jeweils 4% den Einzug in den Landtag verfehlen. Eine absolute Mehrheit hätte die AfD damit zwar nicht, abseits der AfD wäre aber nur noch eine Minderheitsregierung aus CDU und SPD denkbar. Auffällig ist auch, dass 82% der Befragten angeben, wenig oder gar nicht darauf zu vertrauen, dass der Staat insgesamt seine Aufgaben erfüllt. In Großbritannien stehen heute Wahlen in Schottland, Wales und Teilen Englands an. Gewählt werden neue Regionalparlamente in Schottland und Wales sowie Kommunalvertretungen und Bürgermeister in England. Umfragen sagen der Labour-Partei von Premierminister Keir Starmer deutliche Verluste voraus. Dagegen könnten die Grünen, Reform UK, sowie in Schottland und Wales die Unabhängigkeitsparteien zulegen. Besonders aufmerksam wird nach Wales geschaut, wo Labour erstmals die Kontrolle über das Regionalparlament verlieren könnte. Erste Ergebnisse aus England werden in der Nacht erwartet. In Schottland und Wales wird erst am Freitag ausgezählt.
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1: Der Morgen startet in unserer Region kühl und oft mit vielen Wolken. Die Temperaturen liegen zunächst nur wenig über 7 Grad. Dazu bleibt es trocken und der Wind weht schwach aus Nordost. Im weiteren Verlauf des Freitags zeigt sich das Wetter meist bedeckt. Größere Auflockerungen sind nicht in Sicht. Am Nachmittag kommen die Höchstwerte auf etwa 18 Grad. Der Samstag bringt dann im Radio NWW-Land weiter trockenes Wetter und etwas angenehmere Temperaturen mit über 21 Grad. Am Sonntag steigt das Regenrisiko. Dann sind erste nasse Phasen möglich. Zum Wochenstart am Montag wird das Wetter deutlich wechselhafter, mit Schauern, mehr Wind und wieder etwas niedrigeren Temperaturen.
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1: US-Präsident Donald Trump sieht die Vereinigten Staaten nach eigenen Worten kurz vor einer Einigung mit dem Iran. In einem Telefoninterview mit dem Sender PBS sagte er, man sei sehr nah dran. Ein möglicher Abschluss könne noch vor seiner für kommende Woche geplanten China-Reise zustande kommen. Trump bestätigte außerdem mehrere Punkte einer möglichen Vereinbarung, über die zuvor schon das Wall Street Journal, CNN und Axios berichtet hatten. Demnach soll der Iran hoch angereichertes Uran an die Vereinigten Staaten übergeben und zusichern, keine unterirdischen Nuklearanlagen zu betreiben. Trump sagte zugleich, falls es keinen Deal gäbe, müsse man wieder damit anfangen, den Iran in Grund und Boden zu bombardieren. Knapp 3/4 der angeschriebenen 18-jährigen Männer haben den neuen Fragebogen der Bundeswehr beantwortet. Nach Angaben aus Bundeswehrkreisen reagierten aber 28% trotz Antwortpflicht nicht auf das Schreiben. Hartnäckigen Verweigerern droht deshalb ein Bußgeld. Der Fragebogen soll klären, wer geeignet ist und wer grundsätzlich bereit wäre, Dienst bei der Bundeswehr zu leisten. Etwa die Hälfte der Rückmeldungen signalisiert Interesse an einem mindestens 6-monatigen freiwilligen Wehrdienst. Ob daraus tatsächlich Einplanungen werden, hängt laut Verteidigungsministerium unter anderem davon ab, ob ein möglichst heimatnaher Dienst angeboten werden kann. Die Mehrheit der mittelständischen Familienunternehmen will die steuerfreie Entlastungsprämie von bis zu 1.000 Euro für Beschäftigte nicht zahlen. Das geht aus einer Umfrage des Verbands der Familienunternehmer hervor, die der Rheinischen Post vorliegt. Demnach wollen 57% der Unternehmer die Prämie gar nicht zahlen, 31% nur teilweise und 12% vollständig. Verbandspräsidentin Marie-Christine Ostermann begründete das mit der langen wirtschaftlichen Krise und hohen Belastungen für die Betriebe. Gleichzeitig forderte sie eine technologieoffene Energiepolitik und ein Ende weiterer Subventionen für die Solarwirtschaft. Über die gesetzliche Regelung muss am 8. Mai noch der Bundesrat entscheiden. 4 Monate vor der Landtagswahl in Sachsen-Anhalt baut die AfD ihren Vorsprung in einer neuen Umfrage weiter aus. In der Erhebung von Infratest DIMAG für den Mitteldeutschen Rundfunk kommt die Partei auf 41%, die CDU auf 26%. Die Linke erreicht 12%, die SPD 7%. Grüne und BSW würden mit jeweils 4% den Einzug in den Landtag verfehlen. Eine absolute Mehrheit hätte die AfD damit zwar nicht, abseits der AfD wäre aber nur noch eine Minderheitsregierung aus CDU und SPD denkbar. Auffällig ist auch, dass 82% der Befragten angeben, wenig oder gar nicht darauf zu vertrauen, dass der Staat insgesamt seine Aufgaben erfüllt. In Großbritannien stehen heute Wahlen in Schottland, Wales und Teilen Englands an. Gewählt werden neue Regionalparlamente in Schottland und Wales sowie Kommunalvertretungen und Bürgermeister in England. Umfragen sagen der Labour-Partei von Premierminister Keir Starmer deutliche Verluste voraus. Dagegen könnten die Grünen, Reform UK, sowie in Schottland und Wales die Unabhängigkeitsparteien zulegen. Besonders aufmerksam wird nach Wales geschaut, wo Labour erstmals die Kontrolle über das Regionalparlament verlieren könnte. Erste Ergebnisse aus England werden in der Nacht erwartet. In Schottland und Wales wird erst am Freitag ausgezählt.
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1: Der Morgen startet in unserer Region kühl und oft mit vielen Wolken. Die Temperaturen liegen zunächst nur wenig über 7 Grad. Dazu bleibt es trocken und der Wind weht schwach aus Nordost. Im weiteren Verlauf des Freitags zeigt sich das Wetter meist bedeckt. Größere Auflockerungen sind nicht in Sicht. Am Nachmittag kommen die Höchstwerte auf etwa 18 Grad. Der Samstag bringt dann im Radio NWW-Land weiter trockenes Wetter und etwas angenehmere Temperaturen mit über 21 Grad. Am Sonntag steigt das Regenrisiko, dann sind erste nasse Phasen möglich. Zum Wochenstart am Montag wird das Wetter deutlich wechselhafter, mit Schauern, mehr Wind und wieder etwas niedrigeren Temperaturen.
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1: US-Präsident Donald Trump sieht die Vereinigten Staaten nach eigenen Worten kurz vor einer Einigung mit dem Iran. In einem Telefoninterview mit dem Sender PBS sagte er, man sei sehr nah dran. Ein möglicher Abschluss könne noch vor seiner für kommende Woche geplanten China-Reise zustande kommen. Trump bestätigte außerdem mehrere Punkte einer möglichen Vereinbarung, über die zuvor schon das Wall Street Journal, CNN und Axios berichtet hatten. Demnach soll der Iran hoch angereichertes Uran an die Vereinigten Staaten übergeben und zusichern, keine unterirdischen Nuklearanlagen zu betreiben. Trump sagte zugleich, falls es keinen Deal gäbe, müsse man wieder damit anfangen, den Iran in Grund und Boden zu bombardieren. Knapp 3/4 der angeschriebenen 18-jährigen Männer haben den neuen Fragebogen der Bundeswehr beantwortet. Nach Angaben aus Bundeswehrkreisen reagierten aber 28% trotz Antwortpflicht nicht auf das Schreiben. Hartnäckigen Verweigerern droht deshalb ein Bußgeld. Der Fragebogen soll klären, wer geeignet ist und wer grundsätzlich bereit wäre, Dienst bei der Bundeswehr zu leisten. Etwa die Hälfte der Rückmeldungen signalisiert Interesse an einem mindestens 6-monatigen freiwilligen Wehrdienst. Ob daraus tatsächlich Einplanungen werden, hängt laut Verteidigungsministerium unter anderem davon ab, ob ein möglichst heimatnaher Dienst angeboten werden kann. Die Mehrheit der mittelständischen Familienunternehmen will die steuerfreie Entlastungsprämie von bis zu 1.000 Euro für Beschäftigte nicht zahlen. Das geht aus einer Umfrage des Verbands der Familienunternehmer hervor, die der Rheinischen Post vorliegt. Demnach wollen 57% der Unternehmer die Prämie gar nicht zahlen, 31% nur teilweise und 12% vollständig. Verbandspräsidentin Marie-Christine Ostermann begründete das mit der langen wirtschaftlichen Krise und hohen Belastungen für die Betriebe. Gleichzeitig forderte sie eine technologieoffene Energiepolitik und ein Ende weiterer Subventionen für die Solarwirtschaft. Über die gesetzliche Regelung muss am 8. Mai noch der Bundesrat entscheiden. 4 Monate vor der Landtagswahl in Sachsen-Anhalt baut die AfD ihren Vorsprung in einer neuen Umfrage weiter aus. In der Erhebung von Infratest DIMAG für den Mitteldeutschen Rundfunk kommt die Partei auf 41%, die CDU auf 26%. Die Linke erreicht 12%, die SPD 7%. Grüne und BSW würden mit jeweils 4% den Einzug in den Landtag verfehlen. Eine absolute Mehrheit hätte die AfD damit zwar nicht, abseits der AfD wäre aber nur noch eine Minderheitsregierung aus CDU und SPD denkbar. Auffällig ist auch, dass 82% der Befragten angeben, wenig oder gar nicht darauf zu vertrauen, dass der Staat insgesamt seine Aufgaben erfüllt. In Großbritannien stehen heute Wahlen in Schottland, Wales und Teilen Englands an. Gewählt werden neue Regionalparlamente in Schottland und Wales sowie Kommunalvertretungen und Bürgermeister in England. Umfragen sagen der Labour-Partei von Premierminister Keir Starmer deutliche Verluste voraus. Dagegen könnten die Grünen, Reform UK, sowie in Schottland und Wales die Unabhängigkeitsparteien zulegen. Besonders aufmerksam wird nach Wales geschaut, wo Labour erstmals die Kontrolle über das Regionalparlament verlieren könnte. Erste Ergebnisse aus England werden in der Nacht erwartet. In Schottland und Wales wird erst am Freitag ausgezählt.
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1: Der Morgen startet in unserer Region kühl und oft mit vielen Wolken. Die Temperaturen liegen zunächst nur wenig über 7 Grad. Dazu bleibt es trocken und der Wind weht schwach aus Nordost. Im weiteren Verlauf des Freitags zeigt sich das Wetter meist bedeckt. Größere Auflockerungen sind nicht in Sicht. Am Nachmittag kommen die Höchstwerte auf etwa 18 Grad. Der Samstag bringt dann im Radio NWW-Land weiter trockenes Wetter und etwas angenehmere Temperaturen mit über 21 Grad. Am Sonntag steigt das Regenrisiko, dann sind erste nasse Phasen möglich. Zum Wochenstart am Montag wird das Wetter deutlich wechselhafter, mit Schauern, mehr Wind und wieder etwas niedrigeren Temperaturen.
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1: Der Hantavirus-Ausbruch auf dem Kreuzfahrtschiff Hondius beschäftigt weiter die Gesundheitsbehörden in mehreren Ländern. Nach Angaben der Weltgesundheitsorganisation ist das Virus inzwischen bei 5 Menschen nachgewiesen worden. Dazu kommen weitere Verdachtsfälle. Bislang starben 3 Menschen, ein älteres Ehepaar aus den Niederlanden und eine Frau aus Deutschland. In der Uniklinik Düsseldorf wird derzeit eine 65-jährige deutsche Passagierin untersucht, die engen Kontakt zu der verstorbenen Frau gehabt haben soll. Nach Klinikangaben gibt es bisher keine Hinweise auf eine Infektion. Wegen der sehr unterschiedlichen Inkubationszeit laufen die Schutzmaßnahmen aber weiter. Die WHO spricht von einer ernsten Lage, betont aber zugleich, dass es sich nicht um den Beginn einer neuen Pandemie handelt. Die Union steckt laut mehreren aktuellen Berichten in einer tiefen politischen Krise. Im Bund rutschen CDU und CSU in Umfragen auf 22-24% ab, während die AfD in Sachsen-Anhalt bereits bei 41% liegt. Im ARD-Deutschland-Trend sind nur noch 16% mit der Arbeit von Kanzler Friedrich Merz zufrieden, 83% sind unzufrieden. Mit der bisherigen Arbeit der schwarz-roten Koalition zeigen sich sogar nur 12% zufrieden, 86% ziehen eine negative Bilanz. Aus der Wirtschaft kommt inzwischen offener Druck. Familienunternehmerpräsidentin Marie-Christine Ostermann fordert von Merz die Vertrauensfrage. CDU-Generalsekretär Carsten Linnemann hat unterdessen eine neue Kommission zur Neuausrichtung der Partei eingesetzt. Unionsfraktionschef Jens Spahn fordert, die Gesundheitskosten für Bürgergeldempfänger schneller aus Steuermitteln zu finanzieren. Er sagt, es sei ungerecht, dass vor allem die gesetzlich Versicherten diese Last mittragen müssten. Nach seinen Angaben belastet das die Solidargemeinschaft der Krankenkassen mit bis zu 12 Milliarden Euro im Jahr. Als Hebel bringt Spahn den Regelsatz ins Spiel, der in den vergangenen Jahren stärker gestiegen sei als Löhne und Renten. Würde dieser Anstieg begrenzt, könnte das eingesparte Geld nach seiner Vorstellung in die Finanzierung der Gesundheitskosten fließen. Zugleich warnt Spahn davor, die geplante Gesundheitsreform im Bundestag ohne klare Gegenfinanzierung wieder aufzuschnüren. Abgeordnete aus mehreren Fraktionen des Europaparlaments fordern den Aufbau einer europäischen Verteidigungsunion. Eine Gruppe von 30 Parlamentariern aus 4 Fraktionen will damit den Druck auf die nationalen Regierungen erhöhen. Vorgesehen sind gemeinsame Entscheidungsstrukturen, integrierte Kommandos, strategische Fähigkeiten und eine schnelle Eingreiftruppe. Die Initiatoren betonen, eine solche Union solle die NATO nicht ersetzen, sondern die europäische Säule des Bündnisses stärken. Gleichzeitig wollen sie Europa unabhängiger von den Vereinigten Staaten machen und die gemeinsame Beschaffung von Rüstungsgütern ausbauen. Nach Einschätzung von Marie-Agnes Strack-Zingermann stehen dem bisher vor allem nationale Interessen der Mitgliedstaaten im Weg. Der mutmaßliche Amokfahrer von Leipzig soll seine Tat bereits im April angekündigt haben. Nach einem Bericht der Zeit schrieb der 33-jährige Jeffrey K. seiner Frau in einer Chatnachricht, es sei lange kein Auto mehr in eine Menschenmenge gefahren. Die Leipziger Polizei bestätigte, dass diese Nachricht vorliegt, allerdings erst am Abend der Tat bekannt wurde. Nach Recherchen der Zeitung lebte das Paar zu diesem Zeitpunkt schon getrennt. Die Ehefrau hatte sich bereits an das Jugendamt gewandt und mehrere Anzeigen erstattet. Außerdem soll der Mann unter einer Psychose gelitten und von wahnhaften Stimmen gesprochen haben. Zwischenzeitlich war er auch in einer psychiatrischen Klinik. Bei der Fahrt durch die Leipziger Fußgängerzone starben 2 Menschen. 6 weitere wurden verletzt. Ein politisches oder religiöses Motiv ist bislang nicht erkennbar.
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1: Am Vormittag bleibt es bei uns meist stark bewölkt, dazu aber trocken. Mit Temperaturen zwischen etwa 10 und 14 Grad fühlt es sich noch recht frisch an. Der Wind spielt mit schwachen nordöstlichen Richtungen kaum eine Rolle. Bis in den Nachmittag hinein ändert sich am Wetterbild nicht viel. Die Wolken halten sich hartnäckig. Die Höchstwerte liegen heute bei rund 18 Grad. Morgen wird es in unserer Region milder, trocken und mit gut 21 Grad etwas angenehmer. Am Sonntag tauchen dann erste Regenfälle auf, bei ähnlichen Temperaturen wie am Samstag. Am Montag folgt ein unbeständigerer Tag mit Schauern, auffrischendem Westwind und nur noch um die 18 Grad.
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1: Der Hantovirus-Ausbruch auf dem Kreuzfahrtschiff Hondius beschäftigt weiter die Gesundheitsbehörden in mehreren Ländern. Nach Angaben der Weltgesundheitsorganisation ist das Virus inzwischen bei 5 Menschen nachgewiesen worden. Dazu kommen weitere Verdachtsfälle. Bislang starben 3 Menschen, ein älteres Ehepaar aus den Niederlanden und eine Frau aus Deutschland. In der Uniklinik Düsseldorf wird derzeit eine 65-jährige deutsche Passagierin untersucht, die engen Kontakt zu der verstorbenen Frau gehabt haben soll. Nach Klinikangaben gibt es bisher keine Hinweise auf eine Infektion. Wegen der sehr unterschiedlichen Inkubationszeit laufen die Schutzmaßnahmen aber weiter. Die WHO spricht von einer ernsten Lage, betont aber zugleich, dass es sich nicht um den Beginn einer neuen Pandemie handelt. Die Union steckt laut mehreren aktuellen Berichten in einer tiefen politischen Krise. Im Bund rutschen CDU und CSU in Umfragen auf 22-24% ab, während die AfD in Sachsen-Anhalt bereits bei 41% liegt. Im ARD-Deutschland-Trend sind nur noch 16% mit der Arbeit von Kanzler Friedrich Merz zufrieden, 83% sind unzufrieden. Mit der bisherigen Arbeit der schwarz-roten Koalition zeigen sich sogar nur 12% zufrieden, 86% ziehen eine negative Bilanz. Aus der Wirtschaft kommt inzwischen offener Druck. Familienunternehmerpräsidentin Marie-Christine Ostermann fordert von Merz die Vertrauensfrage. CDU-Generalsekretär Carsten Linnemann hat unterdessen eine neue Kommission zur Neuausrichtung der Partei eingesetzt. Unionsfraktionschef Jens Spahn fordert, die Gesundheitskosten für Bürgergeldempfänger schneller aus Steuermitteln zu finanzieren. Er sagt, es sei ungerecht, dass vor allem die gesetzlich Versicherten diese Last mittragen müssten. Nach seinen Angaben belastet das die Solidargemeinschaft der Krankenkassen mit bis zu 12 Milliarden Euro im Jahr. Als Hebel bringt Spahn den Regelsatz ins Spiel, der in den vergangenen Jahren stärker gestiegen sei als Löhne und Renten. Würde dieser Anstieg begrenzt, könnte das eingesparte Geld nach seiner Vorstellung in die Finanzierung der Gesundheitskosten fließen. Zugleich warnt Spahn davor, die geplante Gesundheitsreform im Bundestag ohne klare Gegenfinanzierung wieder aufzuschnüren. Abgeordnete aus mehreren Fraktionen des Europaparlaments fordern den Aufbau einer europäischen Verteidigungsunion. Eine Gruppe von 30 Parlamentariern aus 4 Fraktionen will damit den Druck auf die nationalen Regierungen erhöhen. Vorgesehen sind gemeinsame Entscheidungsstrukturen, integrierte Kommandos, strategische Fähigkeiten und eine schnelle Eingreiftruppe. Die Initiatoren betonen, eine solche Union solle die NATO nicht ersetzen, sondern die europäische Säule des Bündnisses stärken. Gleichzeitig wollen sie Europa unabhängiger von den Vereinigten Staaten machen und die gemeinsame Beschaffung von Rüstungsgütern ausbauen. Nach Einschätzung von Marie-Agnes Strack-Zingermann stehen dem bisher vor allem nationale Interessen der Mitgliedstaaten im Weg. Der mutmaßliche Amokfahrer von Leipzig soll seine Tat bereits im April angekündigt haben. Nach einem Bericht der Zeit schrieb der 33-jährige Jeffrey K. seiner Frau in einer Chatnachricht, es sei lange kein Auto mehr in eine Menschenmenge gefahren. Die Leipziger Polizei bestätigte, dass diese Nachricht vorliegt, allerdings erst am Abend der Tat bekannt wurde. Nach Recherchen der Zeitung lebte das Paar zu diesem Zeitpunkt schon getrennt. Die Ehefrau hatte sich bereits an das Jugendamt gewandt und mehrere Anzeigen erstattet. Außerdem soll der Mann unter einer Psychose gelitten und von wahnhaften Stimmen gesprochen haben. Zwischenzeitlich war er auch in einer psychiatrischen Klinik. Bei der Fahrt durch die Leipziger Fußgängerzone starben 2 Menschen. 6 weitere wurden verletzt. Ein politisches oder religiöses Motiv ist bislang nicht erkennbar.
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1: Am Vormittag bleibt es bei uns meist stark bewölkt, dazu aber trocken. Mit Temperaturen zwischen etwa 10 und 14 Grad fühlt es sich noch recht frisch an. Der Wind spielt mit schwachen nordöstlichen Richtungen kaum eine Rolle. Bis in den Nachmittag hinein ändert sich am Wetterbild nicht viel. Die Wolken halten sich hartnäckig. Die Höchstwerte liegen heute bei rund 18 Grad. Morgen wird es in unserer Region milder, trocken und mit gut 21 Grad etwas angenehmer. Am Sonntag tauchen dann erste Regenfälle auf, bei ähnlichen Temperaturen wie am Samstag. Am Montag folgt ein unbeständigerer Tag mit Schauern, auffrischendem Westwind und nur noch um die 18 Grad.
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1: Der Hantavirus-Ausbruch auf dem Kreuzfahrtschiff Hondius beschäftigt weiter die Gesundheitsbehörden in mehreren Ländern. Nach Angaben der Weltgesundheitsorganisation ist das Virus inzwischen bei 5 Menschen nachgewiesen worden. Dazu kommen weitere Verdachtsfälle. Bislang starben 3 Menschen, ein älteres Ehepaar aus den Niederlanden und eine Frau aus Deutschland. In der Uniklinik Düsseldorf wird derzeit eine 65-jährige deutsche Passagierin untersucht, die engen Kontakt zu der verstorbenen Frau gehabt haben soll. Nach Klinikangaben gibt es bisher keine Hinweise auf eine Infektion. Wegen der sehr unterschiedlichen Inkubationszeit laufen die Schutzmaßnahmen aber weiter. Die WHO spricht von einer ernsten Lage, betont aber zugleich, dass es sich nicht um den Beginn einer neuen Pandemie handelt. Die Union steckt laut mehreren aktuellen Berichten in einer tiefen politischen Krise. Im Bund rutschen CDU und CSU in Umfragen auf 22-24% ab, während die AfD in Sachsen-Anhalt bereits bei 41% liegt. Im ARD-Deutschland-Trend sind nur noch 16% mit der Arbeit von Kanzler Friedrich Merz zufrieden, 83% sind unzufrieden. Mit der bisherigen Arbeit der schwarz-roten Koalition zeigen sich sogar nur 12% zufrieden, 86% ziehen eine negative Bilanz. Aus der Wirtschaft kommt inzwischen offener Druck. Familienunternehmerpräsidentin Marie-Christine Ostermann fordert von Merz die Vertrauensfrage. CDU-Generalsekretär Carsten Linnemann hat unterdessen eine neue Kommission zur Neuausrichtung der Partei eingesetzt. Unionsfraktionschef Jens Spahn fordert, die Gesundheitskosten für Bürgergeldempfänger schneller aus Steuermitteln zu finanzieren. Er sagt, es sei ungerecht, dass vor allem die gesetzlich Versicherten diese Last mittragen müssten. Nach seinen Angaben belastet das die Solidargemeinschaft der Krankenkassen mit bis zu 12 Milliarden Euro im Jahr. Als Hebel bringt Spahn den Regelsatz ins Spiel, der in den vergangenen Jahren stärker gestiegen sei als Löhne und Renten. Würde dieser Anstieg begrenzt, könnte das eingesparte Geld nach seiner Vorstellung in die Finanzierung der Gesundheitskosten fließen. Zugleich warnt Spahn davor, die geplante Gesundheitsreform im Bundestag ohne klare Gegenfinanzierung wieder aufzuschnüren. Abgeordnete aus mehreren Fraktionen des Europaparlaments fordern den Aufbau einer europäischen Verteidigungsunion. Eine Gruppe von 30 Parlamentariern aus 4 Fraktionen will damit den Druck auf die nationalen Regierungen erhöhen. Vorgesehen sind gemeinsame Entscheidungsstrukturen, integrierte Kommandos, strategische Fähigkeiten und eine schnelle Eingreiftruppe. Die Initiatoren betonen, eine solche Union solle die NATO nicht ersetzen, sondern die europäische Säule des Bündnisses stärken. Gleichzeitig wollen sie Europa unabhängiger von den Vereinigten Staaten machen und die gemeinsame Beschaffung von Rüstungsgütern ausbauen. Nach Einschätzung von Marie-Agnes Strack-Zingermann stehen dem bisher vor allem nationale Interessen der Mitgliedstaaten im Weg. Der mutmaßliche Amokfahrer von Leipzig soll seine Tat bereits im April angekündigt haben. Nach einem Bericht der Zeit schrieb der 33-jährige Jeffrey K. seiner Frau in einer Chatnachricht, es sei lange kein Auto mehr in eine Menschenmenge gefahren. Die Leipziger Polizei bestätigte, dass diese Nachricht vorliegt, allerdings erst am Abend der Tat bekannt wurde. Nach Recherchen der Zeitung lebte das Paar zu diesem Zeitpunkt schon getrennt. Die Ehefrau hatte sich bereits an das Jugendamt gewandt und mehrere Anzeigen erstattet. Außerdem soll der Mann unter einer Psychose gelitten und von wahnhaften Stimmen gesprochen haben. Zwischenzeitlich war er auch in einer psychiatrischen Klinik. Bei der Fahrt durch die Leipziger Fußgängerzone starben 2 Menschen. 6 weitere wurden verletzt. Ein politisches oder religiöses Motiv ist bislang nicht erkennbar.
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1: Zur Mittagszeit zeigt sich das Wetter im Sendegebiet weiterhin meist bedeckt, Regen ist aber nicht in Sicht. Die Temperaturen liegen um die Mittagsstunden im mittleren Tina-Bereich und steigen bis zum Nachmittag noch auf rund 18 Grad. Viel Bewegung ist in der Wetterlage heute nicht drin. Es bleibt also eher grau, aber trocken. Morgen geht es bei uns mit ähnlicher Wolkenlage weiter. Die Temperaturen schaffen dann allerdings schon gut 21 Grad. Am Sonntag nimmt die Wahrscheinlichkeit für Regen zu. Zeitweise kann es nass werden. Der Montag bringt schließlich noch unbeständigeres Wetter mit Regenschauern und spürbar mehr Wind aus westlichen Richtungen. Dazu gehen die Höchstwerte wieder etwas zurück.
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1: In Dillingen läuft weiter die Suche nach dem 41-jährigen Tobias Meyer. Der Mann wird seit einer Woche vermisst und wurde zuletzt im Bereich Dillingen an der Donau gesehen. Nach Angaben der Polizei kamen inzwischen auch Spürhunde zum Einsatz, bislang aber ohne Erfolg. Tobias Meyer ist etwa 178 cm groß, wiegt rund 74 Kilo, hat kurze, hellbraune Haare und trägt vermutlich eine kurze, schwarze Sporthose mit grauem Pullover. Wahrscheinlich war er mit einem schwarzen Fahrrad mit orangem Sattel unterwegs. Wer Hinweise zu seinem Aufenthaltsort geben kann, soll sich bei der Polizeiinspektion Dillingen an der Donau oder über den Notruf 110 melden. Seit der Superblitzer in Friedberg an der Kreuzung B300 und Chippenham Ring fehlt, passieren dort nach ersten Erkenntnissen der Polizei weniger Unfälle. Die Beamten vermuten, dass Autofahrer jetzt eher gleichmäßig über die Kreuzung fahren, statt wegen des Blitzers stark abzubremsen. Dadurch gäbe es vor allem weniger Auffahrunfälle. Ganz verschwinden soll die Anlage aber nicht, denn sie hatte in den vergangenen Jahren auch dazu beigetragen, schwere Unfälle zu verringern. Ein Lastwagen hatte die Blitzersäule vor einem halben Jahr gerammt. Wegen Lieferschwierigkeiten bei den Bauteilen konnte sie bisher noch nicht wieder aufgebaut werden. Augsburg startet am Samstag in die Freibadsaison. Den Anfang macht das Familienbad am Plärrer. Dort wartet zum Auftakt eine Wassertemperatur von 24 Grad. Geöffnet bleibt das Bad dann bis Ende September. Die weiteren Freibäder in Augsburg folgen nach und nach. Für die Badegäste gibt es in diesem Jahr eine gute Nachricht, denn die Eintrittspreise werden nicht erhöht. Außerdem stehen wieder kostenlose Sonnencremespender bereit, nachdem im vergangenen Jahr fast 200.000 Menschen die Augsburger Freibäder besucht haben. Nach der spektakulären Wende im Mordprozess um Nina H. aus Haunstetten ist weiter offen, welche Schuld der bisherige Angeklagte tatsächlich trägt. Gimo F. sagt nun vor Gericht, nicht er, sondern der Ex-Partner des Opfers, Christian S., habe die tödlichen Schüsse abgegeben. Unter Tränen schilderte er, Christian S. habe ihm am Tatabend die Waffe in die Hand gedrückt und ihm gedroht, seinen Geschwistern etwas anzutun, falls er ihn verrate. Damit geht es jetzt zentral um die Frage, welche Rolle Gino F. am Tatort wirklich hatte und ob er von einem geplanten Mord wusste. Der Ex-Partner der getöteten 30-jährigen Mutter von drei Kindern sitzt inzwischen in Untersuchungshaft und verweigert bislang jede Aussage. Die damals 8-jährige Tochter war bei der Tat im Haus und fand später ihre Mutter. Eine mutige 15-jährige Jugendliche hat in Gersthofen dazu beigetragen, einen Exhibitionisten zu überführen. Das Mädchen war am Abend in der Schubertstraße unterwegs, als ein 56-jähriger Mann mit seinem Auto langsam an ihr vorbeifuhr. Später parkte er beim Snackautomaten in der Augsburger Straße, ganz in ihrer Nähe. Die Jugendliche fühlte sich beobachtet und bemerkte dann, dass der Mann sich im Auto selbst anfasste und sie dabei anstarrte. Sie machte daraufhin ein Foto von Auto und Kennzeichen. Die Polizei konnte den Mann kurze Zeit später in Augsburg stellen. Gegen ihn wird jetzt ermittelt.
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1: Der Hantovirus-Ausbruch auf dem Kreuzfahrtschiff Hondius beschäftigt weiter die Gesundheitsbehörden in mehreren Ländern. Nach Angaben der Weltgesundheitsorganisation ist das Virus inzwischen bei 5 Menschen nachgewiesen worden. Dazu kommen weitere Verdachtsfälle. Bislang starben 3 Menschen, ein älteres Ehepaar aus den Niederlanden und eine Frau aus Deutschland. In der Uniklinik Düsseldorf wird derzeit eine 65-jährige deutsche Passagierin untersucht, die engen Kontakt zu der verstorbenen Frau gehabt haben soll. Nach Klinikangaben gibt es bisher keine Hinweise auf eine Infektion. Wegen der sehr unterschiedlichen Inkubationszeit laufen die Schutzmaßnahmen aber weiter. Die WHO spricht von einer ernsten Lage, betont aber zugleich, dass es sich nicht um den Beginn einer neuen Pandemie handelt. Die Union steckt laut mehreren aktuellen Berichten in einer tiefen politischen Krise. Im Bund rutschen CDU und CSU in Umfragen auf 22-24% ab, während die AfD in Sachsen-Anhalt bereits bei 41% liegt. Im ARD-Deutschland-Trend sind nur noch 16% mit der Arbeit von Kanzler Friedrich Merz zufrieden, 83% sind unzufrieden. Mit der bisherigen Arbeit der schwarz-roten Koalition zeigen sich sogar nur 12% zufrieden, 86% ziehen eine negative Bilanz. Aus der Wirtschaft kommt inzwischen offener Druck. Familienunternehmerpräsidentin Marie-Christine Ostermann fordert von Merz die Vertrauensfrage. CDU-Generalsekretär Carsten Linnemann hat unterdessen eine neue Kommission zur Neuausrichtung der Partei eingesetzt. Unionsfraktionschef Jens Spahn fordert, die Gesundheitskosten für Bürgergeldempfänger schneller aus Steuermitteln zu finanzieren. Er sagt, es sei ungerecht, dass vor allem die gesetzlich Versicherten diese Last mittragen müssten. Nach seinen Angaben belastet das die Solidargemeinschaft der Krankenkassen mit bis zu 12 Milliarden Euro im Jahr. Als Hebel bringt Spahn den Regelsatz ins Spiel, der in den vergangenen Jahren stärker gestiegen sei als Löhne und Renten. Würde dieser Anstieg begrenzt, könnte das eingesparte Geld nach seiner Vorstellung in die Finanzierung der Gesundheitskosten fließen. Zugleich warnt Spahn davor, die geplante Gesundheitsreform im Bundestag ohne klare Gegenfinanzierung wieder aufzuschnüren. Abgeordnete aus mehreren Fraktionen des Europaparlaments fordern den Aufbau einer europäischen Verteidigungsunion. Eine Gruppe von 30 Parlamentariern aus 4 Fraktionen will damit den Druck auf die nationalen Regierungen erhöhen. Vorgesehen sind gemeinsame Entscheidungsstrukturen, integrierte Kommandos, strategische Fähigkeiten und eine schnelle Eingreiftruppe. Die Initiatoren betonen, eine solche Union solle die NATO nicht ersetzen, sondern die europäische Säule des Bündnisses stärken. Gleichzeitig wollen sie Europa unabhängiger von den Vereinigten Staaten machen und die gemeinsame Beschaffung von Rüstungsgütern ausbauen. Nach Einschätzung von Marie-Agnes Strack-Zingermann stehen dem bisher vor allem nationale Interessen der Mitgliedstaaten im Weg. Der mutmaßliche Amokfahrer von Leipzig soll seine Tat bereits im April angekündigt haben. Nach einem Bericht der Zeit schrieb der 33-jährige Jeffrey K. seiner Frau in einer Chatnachricht, es sei lange kein Auto mehr in eine Menschenmenge gefahren. Die Leipziger Polizei bestätigte, dass diese Nachricht vorliegt, allerdings erst am Abend der Tat bekannt wurde. Nach Recherchen der Zeitung lebte das Paar zu diesem Zeitpunkt schon getrennt. Die Ehefrau hatte sich bereits an das Jugendamt gewandt und mehrere Anzeigen erstattet. Außerdem soll der Mann unter einer Psychose gelitten und von wahnhaften Stimmen gesprochen haben. Zwischenzeitlich war er auch in einer psychiatrischen Klinik. Bei der Fahrt durch die Leipziger Fußgängerzone starben 2 Menschen. 6 weitere wurden verletzt. Ein politisches oder religiöses Motiv ist bislang nicht erkennbar.
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1: Zur Mittagszeit zeigt sich das Wetter im Sendegebiet weiterhin meist bedeckt, Regen ist aber nicht in Sicht. Die Temperaturen liegen um die Mittagsstunden im mittleren Tina-Bereich und steigen bis zum Nachmittag noch auf rund 18 Grad. Viel Bewegung ist in der Wetterlage heute nicht drin. Es bleibt also eher grau, aber trocken. Morgen geht es bei uns mit ähnlicher Wolkenlage weiter. Die Temperaturen schaffen dann allerdings schon gut 21 Grad. Am Sonntag nimmt die Wahrscheinlichkeit für Regen zu. Zeitweise kann es nass werden. Der Montag bringt schließlich noch unbeständigeres Wetter mit Regenschauern und spürbar mehr Wind aus westlichen Richtungen. Dazu gehen die Höchstwerte wieder etwas zurück.
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1: Der Hantovirus-Ausbruch auf dem Kreuzfahrtschiff Hondius beschäftigt weiter die Gesundheitsbehörden in mehreren Ländern. Nach Angaben der Weltgesundheitsorganisation ist das Virus inzwischen bei 5 Menschen nachgewiesen worden. Dazu kommen weitere Verdachtsfälle. Bislang starben 3 Menschen, ein älteres Ehepaar aus den Niederlanden und eine Frau aus Deutschland. In der Uniklinik Düsseldorf wird derzeit eine 65-jährige deutsche Passagierin untersucht, die engen Kontakt zu der verstorbenen Frau gehabt haben soll. Nach Klinikangaben gibt es bisher keine Hinweise auf eine Infektion. Wegen der sehr unterschiedlichen Inkubationszeit laufen die Schutzmaßnahmen aber weiter. Die WHO spricht von einer ernsten Lage, betont aber zugleich, dass es sich nicht um den Beginn einer neuen Pandemie handelt. Die Union steckt laut mehreren aktuellen Berichten in einer tiefen politischen Krise. Im Bund rutschen CDU und CSU in Umfragen auf 22-24% ab, während die AfD in Sachsen-Anhalt bereits bei 41% liegt. Im ARD-Deutschland-Trend sind nur noch 16% mit der Arbeit von Kanzler Friedrich Merz zufrieden, 83% sind unzufrieden. Mit der bisherigen Arbeit der schwarz-roten Koalition zeigen sich sogar nur 12% zufrieden, 86% ziehen eine negative Bilanz. Aus der Wirtschaft kommt inzwischen offener Druck. Familienunternehmerpräsidentin Marie-Christine Ostermann fordert von Merz die Vertrauensfrage. CDU-Generalsekretär Carsten Linnemann hat unterdessen eine neue Kommission zur Neuausrichtung der Partei eingesetzt. Unionsfraktionschef Jens Spahn fordert, die Gesundheitskosten für Bürgergeldempfänger schneller aus Steuermitteln zu finanzieren. Er sagt, es sei ungerecht, dass vor allem die gesetzlich Versicherten diese Last mittragen müssten. Nach seinen Angaben belastet das die Solidargemeinschaft der Krankenkassen mit bis zu 12 Milliarden Euro im Jahr. Als Hebel bringt Spahn den Regelsatz ins Spiel, der in den vergangenen Jahren stärker gestiegen sei als Löhne und Renten. Würde dieser Anstieg begrenzt, könnte das eingesparte Geld nach seiner Vorstellung in die Finanzierung der Gesundheitskosten fließen. Zugleich warnt Spahn davor, die geplante Gesundheitsreform im Bundestag ohne klare Gegenfinanzierung wieder aufzuschnüren. Abgeordnete aus mehreren Fraktionen des Europaparlaments fordern den Aufbau einer europäischen Verteidigungsunion. Eine Gruppe von 30 Parlamentariern aus 4 Fraktionen will damit den Druck auf die nationalen Regierungen erhöhen. Vorgesehen sind gemeinsame Entscheidungsstrukturen, integrierte Kommandos, strategische Fähigkeiten und eine schnelle Eingreiftruppe. Die Initiatoren betonen, eine solche Union solle die NATO nicht ersetzen, sondern die europäische Säule des Bündnisses stärken. Gleichzeitig wollen sie Europa unabhängiger von den Vereinigten Staaten machen und die gemeinsame Beschaffung von Rüstungsgütern ausbauen. Nach Einschätzung von Marie-Agnes Strack-Zingermann stehen dem bisher vor allem nationale Interessen der Mitgliedstaaten im Weg. Der mutmaßliche Amokfahrer von Leipzig soll seine Tat bereits im April angekündigt haben. Nach einem Bericht der Zeit schrieb der 33-jährige Jeffrey K. seiner Frau in einer Chatnachricht, es sei lange kein Auto mehr in eine Menschenmenge gefahren. Die Leipziger Polizei bestätigte, dass diese Nachricht vorliegt, allerdings erst am Abend der Tat bekannt wurde. Nach Recherchen der Zeitung lebte das Paar zu diesem Zeitpunkt schon getrennt. Die Ehefrau hatte sich bereits an das Jugendamt gewandt und mehrere Anzeigen erstattet. Außerdem soll der Mann unter einer Psychose gelitten und von wahnhaften Stimmen gesprochen haben. Zwischenzeitlich war er auch in einer psychiatrischen Klinik. Bei der Fahrt durch die Leipziger Fußgängerzone starben 2 Menschen. 6 weitere wurden verletzt. Ein politisches oder religiöses Motiv ist bislang nicht erkennbar.
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1: Am Nachmittag erwartet uns im Radio NWW-Land überwiegend dicht bewölktes, aber trockenes Wetter. Die Temperaturen liegen bei etwa 18 Grad. Dazu weht nur schwacher Wind aus nordöstlicher Richtung. Auch bis zum Abend bleibt die Wetterlage recht ruhig. Größere Änderungen sind nicht zu erwarten. In der Nacht kühlt es dann wieder auf Werte um 9 Grad ab. Der Samstag bleibt in unserer Region trocken und etwas wärmer, mit Höchstwerten um 22 Grad. Am Sonntag sind erste Regenfälle möglich, die Temperaturen bleiben aber ähnlich. Zum Wochenstart am Montag wird es dann wechselhaft, mit Schauern, frischerem Wind und nur noch knapp 18 Grad.
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1: Der Hantovirus-Ausbruch auf dem Kreuzfahrtschiff Hondius beschäftigt weiter die Gesundheitsbehörden in mehreren Ländern. Nach Angaben der Weltgesundheitsorganisation ist das Virus inzwischen bei 5 Menschen nachgewiesen worden. Dazu kommen weitere Verdachtsfälle. Bislang starben 3 Menschen, ein älteres Ehepaar aus den Niederlanden und eine Frau aus Deutschland. In der Uniklinik Düsseldorf wird derzeit eine 65-jährige deutsche Passagierin untersucht, die engen Kontakt zu der verstorbenen Frau gehabt haben soll. Nach Klinikangaben gibt es bisher keine Hinweise auf eine Infektion. Wegen der sehr unterschiedlichen Inkubationszeit laufen die Schutzmaßnahmen aber weiter. Die WHO spricht von einer ernsten Lage, betont aber zugleich, dass es sich nicht um den Beginn einer neuen Pandemie handelt. Die Union steckt laut mehreren aktuellen Berichten in einer tiefen politischen Krise. Im Bund rutschen CDU und CSU in Umfragen auf 22-24% ab, während die AfD in Sachsen-Anhalt bereits bei 41% liegt. Im ARD-Deutschland-Trend sind nur noch 16% mit der Arbeit von Kanzler Friedrich Merz zufrieden, 83% sind unzufrieden. Mit der bisherigen Arbeit der schwarz-roten Koalition zeigen sich sogar nur 12% zufrieden, 86% ziehen eine negative Bilanz. Aus der Wirtschaft kommt inzwischen offener Druck. Familienunternehmerpräsidentin Marie-Christine Ostermann fordert von Merz die Vertrauensfrage. CDU-Generalsekretär Carsten Linnemann hat unterdessen eine neue Kommission zur Neuausrichtung der Partei eingesetzt. Unionsfraktionschef Jens Spahn fordert, die Gesundheitskosten für Bürgergeldempfänger schneller aus Steuermitteln zu finanzieren. Er sagt, es sei ungerecht, dass vor allem die gesetzlich Versicherten diese Last mittragen müssten. Nach seinen Angaben belastet das die Solidargemeinschaft der Krankenkassen mit bis zu 12 Milliarden Euro im Jahr. Als Hebel bringt Spahn den Regelsatz ins Spiel, der in den vergangenen Jahren stärker gestiegen sei als Löhne und Renten. Würde dieser Anstieg begrenzt, könnte das eingesparte Geld nach seiner Vorstellung in die Finanzierung der Gesundheitskosten fließen. Zugleich warnt Spahn davor, die geplante Gesundheitsreform im Bundestag ohne klare Gegenfinanzierung wieder aufzuschnüren. Abgeordnete aus mehreren Fraktionen des Europaparlaments fordern den Aufbau einer europäischen Verteidigungsunion. Eine Gruppe von 30 Parlamentariern aus 4 Fraktionen will damit den Druck auf die nationalen Regierungen erhöhen. Vorgesehen sind gemeinsame Entscheidungsstrukturen, integrierte Kommandos, strategische Fähigkeiten und eine schnelle Eingreiftruppe. Die Initiatoren betonen, eine solche Union solle die NATO nicht ersetzen, sondern die europäische Säule des Bündnisses stärken. Gleichzeitig wollen sie Europa unabhängiger von den Vereinigten Staaten machen und die gemeinsame Beschaffung von Rüstungsgütern ausbauen. Nach Einschätzung von Marie-Agnes Strack-Zingermann stehen dem bisher vor allem nationale Interessen der Mitgliedstaaten im Weg. Der mutmaßliche Amokfahrer von Leipzig soll seine Tat bereits im April angekündigt haben. Nach einem Bericht der Zeit schrieb der 33-jährige Jeffrey K. seiner Frau in einer Chatnachricht, es sei lange kein Auto mehr in eine Menschenmenge gefahren. Die Leipziger Polizei bestätigte, dass diese Nachricht vorliegt, allerdings erst am Abend der Tat bekannt wurde. Nach Recherchen der Zeitung lebte das Paar zu diesem Zeitpunkt schon getrennt. Die Ehefrau hatte sich bereits an das Jugendamt gewandt und mehrere Anzeigen erstattet. Außerdem soll der Mann unter einer Psychose gelitten und von wahnhaften Stimmen gesprochen haben. Zwischenzeitlich war er auch in einer psychiatrischen Klinik. Bei der Fahrt durch die Leipziger Fußgängerzone starben 2 Menschen. 6 weitere wurden verletzt. Ein politisches oder religiöses Motiv ist bislang nicht erkennbar.
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1: Am Nachmittag erwartet uns im Radio NWW-Land überwiegend dicht bewölktes, aber trockenes Wetter. Die Temperaturen liegen bei etwa 18 Grad. Dazu weht nur schwacher Wind aus nordöstlicher Richtung. Auch bis zum Abend bleibt die Wetterlage recht ruhig. Größere Änderungen sind nicht zu erwarten. In der Nacht kühlt es dann wieder auf Werte um 9 Grad ab. Der Samstag bleibt in unserer Region trocken und etwas wärmer, mit Höchstwerten um 22 Grad. Am Sonntag sind erste Regenfälle möglich, die Temperaturen bleiben aber ähnlich. Zum Wochenstart am Montag wird es dann wechselhaft, mit Schauern, frischerem Wind und nur noch knapp 18 Grad.
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1: Eine mutige 15-jährige Jugendliche hat in Gersthofen dazu beigetragen, einen Exhibitionisten zu überführen. Das Mädchen war am Abend in der Schubertstraße unterwegs, als ein 56-jähriger Mann mit seinem Auto langsam an ihr vorbeifuhr. Später parkte er beim Snackautomaten in der Augsburger Straße ganz in ihrer Nähe. Die Jugendliche fühlte sich beobachtet und bemerkte dann, dass der Mann sich im Auto selbst anfasste und sie dabei anstarrte. Sie machte daraufhin ein Foto von Auto und Kennzeichen. Die Polizei konnte den Mann kurze Zeit später in Augsburg stellen. Gegen ihn wird jetzt ermittelt.

0: Seit der Superblitzer in Friedberg an der Kreuzung B300 und Chippenham Ring fehlt, passieren dort nach ersten Erkenntnissen der Polizei weniger Unfälle. Die Beamten vermuten, dass Autofahrer jetzt eher gleichmäßig über die Kreuzung fahren, statt wegen des Blitzers stark abzubremsen. Dadurch gäbe es vor allem weniger Auffahrunfälle. Ganz verschwinden soll die Anlage aber nicht, denn sie hatte in den vergangenen Jahren auch dazu beigetragen, schwere Unfälle zu verringern. Ein Lastwagen hatte die Blitzersäule vor einem halben Jahr gerammt. Wegen Lieferschwierigkeiten bei den Bauteilen konnte sie bisher noch nicht wieder aufgebaut werden. Augsburg startet am Samstag in die Freibadsaison. Den Anfang macht das Familienbad am Plärrer. Dort wartet zum Auftakt eine Wassertemperatur von 24 Grad. Geöffnet bleibt das Bad dann bis Ende September. Die weiteren Freibäder in Augsburg folgen nach und nach. Für die Badegäste gibt es in diesem Jahr eine gute Nachricht, denn die Eintrittspreise werden nicht erhöht. Außerdem stehen wieder kostenlose Sonnencremespender bereit, nachdem im vergangenen Jahr fast 200.000 Menschen die Augsburger Freibäder besucht haben. Nach der spektakulären Wende im Mordprozess um Nina H. aus Haunstetten ist weiter offen, welche Schuld der bisherige Angeklagte tatsächlich trägt. Gimo F. sagt nun vor Gericht, nicht er, sondern der Ex-Partner des Opfers, Christian S., habe die tödlichen Schüsse abgegeben. Unter Tränen schilderte er, Christian S. habe ihm am Tatabend die Waffe in die Hand gedrückt und ihm gedroht, seinen Geschwistern etwas anzutun, falls er ihn verrate. Damit geht es jetzt zentral um die Frage, welche Rolle Gino F. am Tatort wirklich hatte und ob er von einem geplanten Mord wusste. Der Ex-Partner der getöteten 30-jährigen Mutter von drei Kindern sitzt inzwischen in Untersuchungshaft und verweigert bislang jede Aussage. Die damals 8-jährige Tochter war bei der Tat im Haus und fand später ihre Mutter. In Witteslingen gibt es wieder Nachwuchs im Storchennest. Dort sind gestern gleich drei Küken geschlüpft. Der Markt freut sich besonders darüber, weil es im vergangenen Jahr nach einem Drama keinen Nachwuchs gegeben hatte. Damals verschwanden die langjährigen Witteslinger Störche Giselo und Witti plötzlich und ließen ihre Eier zurück. Kurz darauf siedelte sich ein neues Storchenpaar an und zerstörte die Eier im Nest. In diesem Jahr können Interessierte die Entwicklung der jungen Störche auch über einen Livestream verfolgen.
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1: Der Hantavirus-Ausbruch auf dem Kreuzfahrtschiff Hondius beschäftigt weiter die Gesundheitsbehörden in mehreren Ländern. Nach Angaben der Weltgesundheitsorganisation ist das Virus inzwischen bei 5 Menschen nachgewiesen worden. Dazu kommen weitere Verdachtsfälle. Bislang starben 3 Menschen, ein älteres Ehepaar aus den Niederlanden und eine Frau aus Deutschland. In der Uniklinik Düsseldorf wird derzeit eine 65-jährige deutsche Passagierin untersucht, die engen Kontakt zu der verstorbenen Frau gehabt haben soll. Nach Klinikangaben gibt es bisher keine Hinweise auf eine Infektion. Wegen der sehr unterschiedlichen Inkubationszeit laufen die Schutzmaßnahmen aber weiter. Die WHO spricht von einer ernsten Lage, betont aber zugleich, dass es sich nicht um den Beginn einer neuen Pandemie handelt. Die Union steckt laut mehreren aktuellen Berichten in einer tiefen politischen Krise. Im Bund rutschen CDU und CSU in Umfragen auf 22-24% ab, während die AfD in Sachsen-Anhalt bereits bei 41% liegt. Im ARD-Deutschland-Trend sind nur noch 16% mit der Arbeit von Kanzler Friedrich Merz zufrieden, 83% sind unzufrieden. Mit der bisherigen Arbeit der schwarz-roten Koalition zeigen sich sogar nur 12% zufrieden, 86% ziehen eine negative Bilanz. Aus der Wirtschaft kommt inzwischen offener Druck. Familienunternehmerpräsidentin Marie-Christine Ostermann fordert von Merz die Vertrauensfrage. CDU-Generalsekretär Carsten Linnemann hat unterdessen eine neue Kommission zur Neuausrichtung der Partei eingesetzt. Unionsfraktionschef Jens Spahn fordert, die Gesundheitskosten für Bürgergeldempfänger schneller aus Steuermitteln zu finanzieren. Er sagt, es sei ungerecht, dass vor allem die gesetzlich Versicherten diese Last mittragen müssten. Nach seinen Angaben belastet das die Solidargemeinschaft der Krankenkassen mit bis zu 12 Milliarden Euro im Jahr. Als Hebel bringt Spahn den Regelsatz ins Spiel, der in den vergangenen Jahren stärker gestiegen sei als Löhne und Renten. Würde dieser Anstieg begrenzt, könnte das eingesparte Geld nach seiner Vorstellung in die Finanzierung der Gesundheitskosten fließen. Zugleich warnt Spahn davor, die geplante Gesundheitsreform im Bundestag ohne klare Gegenfinanzierung wieder aufzuschnüren. Abgeordnete aus mehreren Fraktionen des Europaparlaments fordern den Aufbau einer europäischen Verteidigungsunion. Eine Gruppe von 30 Parlamentariern aus 4 Fraktionen will damit den Druck auf die nationalen Regierungen erhöhen. Vorgesehen sind gemeinsame Entscheidungsstrukturen, integrierte Kommandos, strategische Fähigkeiten und eine schnelle Eingreiftruppe. Die Initiatoren betonen, eine solche Union solle die NATO nicht ersetzen, sondern die europäische Säule des Bündnisses stärken. Gleichzeitig wollen sie Europa unabhängiger von den Vereinigten Staaten machen und die gemeinsame Beschaffung von Rüstungsgütern ausbauen. Nach Einschätzung von Marie-Agnes Strack-Zingermann stehen dem bisher vor allem nationale Interessen der Mitgliedstaaten im Weg. Der mutmaßliche Amokfahrer von Leipzig soll seine Tat bereits im April angekündigt haben. Nach einem Bericht der Zeit schrieb der 33-jährige Jeffrey K. seiner Frau in einer Chatnachricht, es sei lange kein Auto mehr in eine Menschenmenge gefahren. Die Leipziger Polizei bestätigte, dass diese Nachricht vorliegt, allerdings erst am Abend der Tat bekannt wurde. Nach Recherchen der Zeitung lebte das Paar zu diesem Zeitpunkt schon getrennt. Die Ehefrau hatte sich bereits an das Jugendamt gewandt und mehrere Anzeigen erstattet. Außerdem soll der Mann unter einer Psychose gelitten und von wahnhaften Stimmen gesprochen haben. Zwischenzeitlich war er auch in einer psychiatrischen Klinik. Bei der Fahrt durch die Leipziger Fußgängerzone starben 2 Menschen. 6 weitere wurden verletzt. Ein politisches oder religiöses Motiv ist bislang nicht erkennbar.
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1: Im Laufe des Nachmittags bleibt es bei uns meist stark bewölkt, aber weiterhin trocken. Die Temperaturen liegen noch bei rund 18 Grad und gehen zum Abend hin nur langsam zurück. Viel Sonne ist im Sendegebiet heute nicht drin, dafür bleibt uns Regen erspart. In der Nacht kühlt die Luft auf etwa 9 Grad ab. Der Samstag bringt dann trockenes Wetter und etwas wärmere Luft mit. Die Höchstwerte liegen bei gut 21 Grad. Am Sonntag steigt das Regenrisiko spürbar an, dann kann es zeitweise nass werden. Der Montag präsentiert sich noch unbeständiger, mit Regenschauern, mehr Wind und etwas kühleren Temperaturen.
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1: Der Hantavirus-Ausbruch auf dem Kreuzfahrtschiff Hondius beschäftigt weiter die Gesundheitsbehörden in mehreren Ländern. Nach Angaben der Weltgesundheitsorganisation ist das Virus inzwischen bei 5 Menschen nachgewiesen worden. Dazu kommen weitere Verdachtsfälle. Bislang starben 3 Menschen, ein älteres Ehepaar aus den Niederlanden und eine Frau aus Deutschland. In der Uniklinik Düsseldorf wird derzeit eine 65-jährige deutsche Passagierin untersucht, die engen Kontakt zu der verstorbenen Frau gehabt haben soll. Nach Klinikangaben gibt es bisher keine Hinweise auf eine Infektion. Wegen der sehr unterschiedlichen Inkubationszeit laufen die Schutzmaßnahmen aber weiter. Die WHO spricht von einer ernsten Lage, betont aber zugleich, dass es sich nicht um den Beginn einer neuen Pandemie handelt. Die Union steckt laut mehreren aktuellen Berichten in einer tiefen politischen Krise. Im Bund rutschen CDU und CSU in Umfragen auf 22-24% ab, während die AfD in Sachsen-Anhalt bereits bei 41% liegt. Im ARD-Deutschland-Trend sind nur noch 16% mit der Arbeit von Kanzler Friedrich Merz zufrieden, 83% sind unzufrieden. Mit der bisherigen Arbeit der schwarz-roten Koalition zeigen sich sogar nur 12% zufrieden, 86% ziehen eine negative Bilanz. Aus der Wirtschaft kommt inzwischen offener Druck. Familienunternehmerpräsidentin Marie-Christine Ostermann fordert von Merz die Vertrauensfrage. CDU-Generalsekretär Carsten Linnemann hat unterdessen eine neue Kommission zur Neuausrichtung der Partei eingesetzt. Unionsfraktionschef Jens Spahn fordert, die Gesundheitskosten für Bürgergeldempfänger schneller aus Steuermitteln zu finanzieren. Er sagt, es sei ungerecht, dass vor allem die gesetzlich Versicherten diese Last mittragen müssten. Nach seinen Angaben belastet das die Solidargemeinschaft der Krankenkassen mit bis zu 12 Milliarden Euro im Jahr. Als Hebel bringt Spahn den Regelsatz ins Spiel, der in den vergangenen Jahren stärker gestiegen sei als Löhne und Renten. Würde dieser Anstieg begrenzt, könnte das eingesparte Geld nach seiner Vorstellung in die Finanzierung der Gesundheitskosten fließen. Zugleich warnt Spahn davor, die geplante Gesundheitsreform im Bundestag ohne klare Gegenfinanzierung wieder aufzuschnüren. Abgeordnete aus mehreren Fraktionen des Europaparlaments fordern den Aufbau einer europäischen Verteidigungsunion. Eine Gruppe von 30 Parlamentariern aus 4 Fraktionen will damit den Druck auf die nationalen Regierungen erhöhen. Vorgesehen sind gemeinsame Entscheidungsstrukturen, integrierte Kommandos, strategische Fähigkeiten und eine schnelle Eingreiftruppe. Die Initiatoren betonen, eine solche Union solle die NATO nicht ersetzen, sondern die europäische Säule des Bündnisses stärken. Gleichzeitig wollen sie Europa unabhängiger von den Vereinigten Staaten machen und die gemeinsame Beschaffung von Rüstungsgütern ausbauen. Nach Einschätzung von Marie-Agnes Strack-Zingermann stehen dem bisher vor allem nationale Interessen der Mitgliedstaaten im Weg. Der mutmaßliche Amokfahrer von Leipzig soll seine Tat bereits im April angekündigt haben. Nach einem Bericht der Zeit schrieb der 33-jährige Jeffrey K. seiner Frau in einer Chatnachricht, es sei lange kein Auto mehr in eine Menschenmenge gefahren. Die Leipziger Polizei bestätigte, dass diese Nachricht vorliegt, allerdings erst am Abend der Tat bekannt wurde. Nach Recherchen der Zeitung lebte das Paar zu diesem Zeitpunkt schon getrennt. Die Ehefrau hatte sich bereits an das Jugendamt gewandt und mehrere Anzeigen erstattet. Außerdem soll der Mann unter einer Psychose gelitten und von wahnhaften Stimmen gesprochen haben. Zwischenzeitlich war er auch in einer psychiatrischen Klinik. Bei der Fahrt durch die Leipziger Fußgängerzone starben 2 Menschen. 6 weitere wurden verletzt. Ein politisches oder religiöses Motiv ist bislang nicht erkennbar.
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1: Im Laufe des Nachmittags bleibt es bei uns meist stark bewölkt, aber weiterhin trocken. Die Temperaturen liegen noch bei rund 18 Grad und gehen zum Abend hin nur langsam zurück. Viel Sonne ist im Sendegebiet heute nicht drin, dafür bleibt uns Regen erspart. In der Nacht kühlt die Luft auf etwa 9 Grad ab. Der Samstag bringt dann trockenes Wetter und etwas wärmere Luft mit. Die Höchstwerte liegen bei gut 21 Grad. Am Sonntag steigt das Regenrisiko spürbar an. Dann kann es zeitweise nass werden. Der Montag präsentiert sich noch unbeständiger, mit Regenschauern, mehr Wind und etwas kühleren Temperaturen.
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1: Der Hantavirus-Ausbruch auf dem Kreuzfahrtschiff Hondius beschäftigt weiter die Gesundheitsbehörden in mehreren Ländern. Nach Angaben der Weltgesundheitsorganisation ist das Virus inzwischen bei 5 Menschen nachgewiesen worden. Dazu kommen weitere Verdachtsfälle. Bislang starben 3 Menschen, ein älteres Ehepaar aus den Niederlanden und eine Frau aus Deutschland. In der Uniklinik Düsseldorf wird derzeit eine 65-jährige deutsche Passagierin untersucht, die engen Kontakt zu der verstorbenen Frau gehabt haben soll. Nach Klinikangaben gibt es bisher keine Hinweise auf eine Infektion. Wegen der sehr unterschiedlichen Inkubationszeit laufen die Schutzmaßnahmen aber weiter. Die WHO spricht von einer ernsten Lage, betont aber zugleich, dass es sich nicht um den Beginn einer neuen Pandemie handelt. Die Union steckt laut mehreren aktuellen Berichten in einer tiefen politischen Krise. Im Bund rutschen CDU und CSU in Umfragen auf 22-24% ab, während die AfD in Sachsen-Anhalt bereits bei 41% liegt. Im ARD-Deutschland-Trend sind nur noch 16% mit der Arbeit von Kanzler Friedrich Merz zufrieden, 83% sind unzufrieden. Mit der bisherigen Arbeit der schwarz-roten Koalition zeigen sich sogar nur 12% zufrieden, 86% ziehen eine negative Bilanz. Aus der Wirtschaft kommt inzwischen offener Druck. Familienunternehmerpräsidentin Marie-Christine Ostermann fordert von Merz die Vertrauensfrage. CDU-Generalsekretär Carsten Linnemann hat unterdessen eine neue Kommission zur Neuausrichtung der Partei eingesetzt. Unionsfraktionschef Jens Spahn fordert, die Gesundheitskosten für Bürgergeldempfänger schneller aus Steuermitteln zu finanzieren. Er sagt, es sei ungerecht, dass vor allem die gesetzlich Versicherten diese Last mittragen müssten. Nach seinen Angaben belastet das die Solidargemeinschaft der Krankenkassen mit bis zu 12 Milliarden Euro im Jahr. Als Hebel bringt Spahn den Regelsatz ins Spiel, der in den vergangenen Jahren stärker gestiegen sei als Löhne und Renten. Würde dieser Anstieg begrenzt, könnte das eingesparte Geld nach seiner Vorstellung in die Finanzierung der Gesundheitskosten fließen. Zugleich warnt Spahn davor, die geplante Gesundheitsreform im Bundestag ohne klare Gegenfinanzierung wieder aufzuschnüren. Abgeordnete aus mehreren Fraktionen des Europaparlaments fordern den Aufbau einer europäischen Verteidigungsunion. Eine Gruppe von 30 Parlamentariern aus 4 Fraktionen will damit den Druck auf die nationalen Regierungen erhöhen. Vorgesehen sind gemeinsame Entscheidungsstrukturen, integrierte Kommandos, strategische Fähigkeiten und eine schnelle Eingreiftruppe. Die Initiatoren betonen, eine solche Union solle die NATO nicht ersetzen, sondern die europäische Säule des Bündnisses stärken. Gleichzeitig wollen sie Europa unabhängiger von den Vereinigten Staaten machen und die gemeinsame Beschaffung von Rüstungsgütern ausbauen. Nach Einschätzung von Marie-Agnes Strack-Zingermann stehen dem bisher vor allem nationale Interessen der Mitgliedstaaten im Weg. Der mutmaßliche Amokfahrer von Leipzig soll seine Tat bereits im April angekündigt haben. Nach einem Bericht der Zeit schrieb der 33-jährige Jeffrey K. seiner Frau in einer Chatnachricht, es sei lange kein Auto mehr in eine Menschenmenge gefahren. Die Leipziger Polizei bestätigte, dass diese Nachricht vorliegt, allerdings erst am Abend der Tat bekannt wurde. Nach Recherchen der Zeitung lebte das Paar zu diesem Zeitpunkt schon getrennt. Die Ehefrau hatte sich bereits an das Jugendamt gewandt und mehrere Anzeigen erstattet. Außerdem soll der Mann unter einer Psychose gelitten und von wahnhaften Stimmen gesprochen haben. Zwischenzeitlich war er auch in einer psychiatrischen Klinik. Bei der Fahrt durch die Leipziger Fußgängerzone starben 2 Menschen. 6 weitere wurden verletzt. Ein politisches oder religiöses Motiv ist bislang nicht erkennbar.
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1: Heute Abend hält sich in unserer Region meist dichte Bewölkung. Dazu bleibt es aber trocken. Die Temperaturen sinken nach und nach zurück und liegen in der Nacht dann nur noch bei rund 9 Grad. Auch der Start in den neuen Tag verläuft im Radio NWW-Land eher grau als sonnig. Der Freitag insgesamt bleibt überwiegend bedeckt, bringt aber keinen Regen und am Nachmittag etwa 18 Grad. Der Samstag zeigt sich ebenfalls trocken und wird mit gut 21 Grad sogar etwas milder. Am Sonntag ziehen dann erste Regenphasen auf, bevor es am Montag mit Schauern, frischem Westwind und nur noch um die 18 Grad noch unbeständiger wird.
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1: So, jetzt ist es also weiter, Freitagabend ist da. Ja, wir machen ein bisschen Feierabendstimmung für dich ganz persönlich. Wir machen Arbeitsstimmung, wenn du noch bei der Arbeit bist. Wir begleiten dich im Auto, fahr vorsichtig und komm gut ans Ziel. Und für dich gibt es sowieso ein herzliches Hallo.

Das waren ja echt abgefahrene Typen damals. Run DMC, Walk This Way, da haben sie sich mit Aerosmith zusammengetan. Denen hat das offenbar auch Spaß gemacht und dir hoffentlich auch, gell? So, ganze 2 Stunden lang habe ich Zeit. Wir machen ja heute nicht nur die Begleitung in deinen wohlverdienten und persönlichen Feierabend. Nein, das machen wir nicht. Wir begleiten auch dich bei der Arbeit. Das habe ich dir schon gesagt, auch im Auto sind wir bei dir. Und noch einmal, fahr vorsichtig, gell? Hände gehören ans Steuer. Ja, genau, ans Lenkrad. Oder wie du dem auch immer sagen willst, ist mir eigentlich egal. Ha, was habe ich dann sonst noch? Ganz viel Musik im Topf. Wir begleiten dich natürlich auch. Zum Auftakt vom Wochenende. Das freue ich mich. Du dich hoffentlich auch. Musik und Information ist angesagt in den nächsten 2 Stunden. Ein Dankeschön an die Nachrichten- und Wetterredaktion.

Also auf geht's mit Chris Thompson. Ich hoffe, ich habe es jetzt richtig gesagt, ja? Chris Thompson. Schön, dass du da bist und danke fürs Zuschalten.

0: Cleveland's Clearwater Revivals and Dozens of War Musik von Cliff Richard. Das mit dem Chris Thompson, nicht? Ja, das mit dem Chris Thompson, das war auch richtig. Das ist alles Musik für den heutigen Auftakt ins Wochenende und natürlich auch, du weißt es, für deinen ganz persönlichen Feierabend.
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0: Und heute heißt es in der ersten Stunde, Frische hat einen Namen.
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0: Das ist jeden Tag gleich, wenn es Servus Feierabend gibt. Zur vollen Stunde gibt es Nachrichten und Wetter gut informiert in den heutigen Freitagabend.
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0: 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Bis bald.
5: Hallo, und ich bin der Metin und ich präsentiere Servus Feierabend jeden Mittwoch und jeden Donnerstag von 18 bis 20 Uhr mit viel Musik, Informationen und ich freue mich, wenn wir uns da wieder hören.
0: Hey du, das Wochenende kommt.
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6: Hallo, schön, dass ich dabei sein darf bei eurem Wochenendstart. Immer am Samstag ab 18 Uhr. Da treffen wir uns 2 Stunden vor der Party am Samstagabend. Zu guter Musik und viel Informationen und natürlich auch ein bisschen zum Aufwärmen fürs Wochenende. Also, wir haben eine Verabredung und ich freue mich und ihr hoffentlich auch. Bis bald. Ciao.
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0: Ich gehe mal davon aus, am Samstagabend wird Holland wieder da sein. Ja, der Roland wird wieder da sein, wieder kräftig auflegen. Ich freue mich drauf und der Donnerstag, der kommt auch wieder.
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0: Aber erstmal würde ich behaupten, genießen wir jetzt mal den Freitagabend, Wochenendsauftakt und natürlich auch den Weg in deinen ganz persönlichen Feierabend.

0: So, jetzt ist er definitiv fertig. Das war dann Bob Seger und Black Knight. Ja, ich habe ja ganz viele Talente, habe ich festgestellt, ja. Willst du die wissen? Ich habe dir doch am Mittwoch gesagt, dass es eventuell sein kann, dass du den Weber gar nicht mehr so lange ertragen musst, dass es ganz viel weberfreie Zone gibt. Das wäre dann gewesen. Aber darüber will ich eigentlich nicht reden, sondern ich wollte doch über meine Talente reden. Ja, ich schaffe es, meinen Musikcoach, meinen ganz persönlichen Musikcoach immer wieder zu schocken. Er sagt, Jürgen, nein, er ist immer noch nicht begriffen, jetzt hast du schon wieder Zeug gespielt, was du doch schon mal gespielt hast. Ja, klar, das mache ich doch gerne, ich muss ja den Leuten was zu tun geben. Ich habe es auch gesagt, mein Chef, also mein Chef, den habe ich heute wirklich geschockt, der hätte wahrscheinlich am liebsten, hätte sich gedacht, na gut, also wie geht das weiter mit diesem Weber? Aber es gibt keine, nein, es gibt keine weberfreie Zone, ich bin da für dich.
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0: Und das am heutigen Freitagabend. Übrigens, das hier habe ich auch für dich.
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0: Ganz genau, wir gucken wieder einmal, so wie wir das immer machen, genau zu dieser Zeit, über die Landesgrenze hinaus.

0: Ich werde das nicht alles übersetzen, was der da gesungen hat, Traufer. Aber dieses Zwetschgelisi, das muss eine coole Frau gewesen sein. Wenn es sie dann noch gibt, vielleicht, weiß man ja nicht so ganz genau, gell? CH Musik gibt's immer an dieser Stelle, das habe ich dir gesagt, bitte nicht verpassen. Und jetzt gibt's Lokales für dich.
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2: Seit der Superblitzer in Friedberg an der Kreuzung B300 und Chippenham Ring fehlt, passieren dort nach ersten Erkenntnissen der Polizei weniger Unfälle. Die Beamten vermuten, dass Autofahrer jetzt eher gleichmäßig über die Kreuzung fahren, statt wegen des Blitzers stark abzubremsen. Dadurch gäbe es vor allem weniger Auffahrunfälle. Ganz verschwinden soll die Anlage aber nicht, denn sie hatte in den vergangenen Jahren auch dazu beigetragen, schwere Unfälle zu verringern. Ein Lastwagen hatte die Blitzersäule vor einem halben Jahr gerammt. Wegen Lieferschwierigkeiten bei den Bauteilen konnte sie bisher noch nicht wieder aufgebaut werden. Augsburg startet am Samstag in die Freibadsaison. Den Anfang macht das Familienbad am Plärra. Dort wartet zum Auftakt eine Wassertemperatur von 24 Grad. Geöffnet bleibt das Bad dann bis Ende September. Die weiteren Freibäder in Augsburg folgen nach und nach. Für die Badegäste gibt es in diesem Jahr eine gute Nachricht, denn die Eintrittspreise werden nicht erhöht. Außerdem stehen wieder kostenlose Sonnencremespender bereit, nachdem im vergangenen Jahr fast 200.000 Menschen die Augsburger Freibäder besucht haben. In Dillingen läuft weiter die Suche nach dem 41-jährigen Tobias Meyer. Der Mann wird seit einer Woche vermisst und wurde zuletzt im Bereich Dillingen an der Donau gesehen. Nach Angaben der Polizei kamen inzwischen auch Spürhunde zum Einsatz, bislang aber ohne Erfolg. Tobias Meyer ist etwa 178 cm groß, wiegt rund 74 Kilo, hat kurze, hellbraune Haare und trägt vermutlich eine kurze, schwarze Sporthose mit grauem Pullover. Wahrscheinlich war er mit einem schwarzen Fahrrad mit orangem Sattel unterwegs. Wer Hinweise zu seinem Aufenthaltsort geben kann, soll sich bei der Polizeiinspektion Dillingen an der Donau oder über den Notruf 110 melden. Nach der spektakulären Wende im Mordprozess um Nina H. aus Haunstetten ist weiter offen, welche Schuld der bisherige Angeklagte tatsächlich trägt. Gimo F. sagt nun vor Gericht, nicht er, sondern der Ex-Partner des Opfers, Christian S., habe die tödlichen Schüsse abgegeben. Unter Tränen schilderte er, Christian S. habe ihm am Tatabend die Waffe in die Hand gedrückt und ihm gedroht, seinen Geschwistern etwas anzutun, falls er ihn verrate. Damit geht es jetzt zentral um die Frage, welche Rolle Gino F. am Tatort wirklich hatte und ob er von einem geplanten Mord wusste. Der Ex-Partner der getöteten 30-jährigen Mutter von drei Kindern sitzt inzwischen in Untersuchungshaft und verweigert bislang jede Aussage. Die damals 8-jährige Tochter war bei der Tat im Haus und fand später ihre Mutter. Eine mutige 15-jährige Jugendliche hat in Gersthofen dazu beigetragen, einen Exhibitionisten zu überführen. Das Mädchen war am Abend in der Schubertstraße unterwegs, als ein 56-jähriger Mann mit seinem Auto langsam an ihr vorbeifuhr. Später parkte er beim Snackautomaten in der Augsburger Straße ganz in ihrer Nähe. Die Jugendliche fühlte sich beobachtet und bemerkte dann, dass der Mann sich im Auto selbst anfasste und sie dabei anstarrte. Sie machte daraufhin ein Foto von Auto und Kennzeichen. Die Polizei konnte den Mann kurze Zeit später in Augsburg stellen. Gegen ihn wird jetzt ermittelt.
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0: Das kennst du ja schon immer zu diesem Zeitpunkt. Hier schauen wir vor deine Haustür und sagen dir, was in deiner Region passiert. Zur halben Stunde haben wir Rolling Stones, ja, immer zwei Titel zur halben Stunde. Heute werden es insgesamt fünf sein, aber dazu dann später mehr. Unser persönlicher oder mein persönlicher Musikgausch hat gesagt, auch heute darfst du Rolling Stones spielen. Und die machen ja das fast ein bisschen Reggae-mäßig. Ohren auf bitte, Dankeschön.

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0: Jetzt ist tatsächlich fertig. Dreimal insgesamt. Meine Güte, was ist heute los mit dem Kopf vom Moderator? Wahrscheinlich ist da nichts mehr drin. Meine Frau hat, das wollte ich dir eigentlich erzählen, Erdbeeren gekauft. Die ersten Erdbeeren waren wunderbar, die konnte sie richtig genießen. Und sie hat gedacht, weil die so gut waren, kaufe ich mir nochmal Erdbeeren und hat das jetzt auch wieder gemacht. Allerdings von diesen Erdbeeren musste sie ganz viel wegschmeißen. Die waren dann nicht mehr so frisch, aber um frische Produkte geht es jetzt mit ihnen.
1: Für Genießer beginnt jetzt eine der besten Zeiten des Jahres. Die ersten Erdbeeren sind ja wieder in den Regalen. Spargel hat wieder Saison und knackig frischer Salat wird geerntet. Es fällt auch auf, dass beim Einkauf immer öfter Wert auf Regionalität und Frische gelegt wird. Doch woran erkennen wir richtig frisches Obst und Gemüse im Supermarkt? Das weiß Mike Wirth.
2: Damit Obst und Gemüse frisch im Supermarkt landet, sind kurze Wege, eine durchgehende Kühlung und eine schnelle Verteilung in die Märkte entscheidend. Wenn Früchte später und reifer geerntet werden können, entfalten sie ihr maximales Aroma und bilden Nährstoffe. Nach dem Einkauf kommt es dann auf die richtige Lagerung an, sagt Diane Buckstegge von Rewe.
3: Erdbeeren beispielsweise, die lagert man am besten ungewaschen und locker ausgebreitet im Kühlschrank. Spargel sollte idealerweise ungeschält und in ein feuchtes Tuch eingeschlagen im Gemüsefach gelagert werden. Und Salat, der sollte auch am besten kühl gelagert und erst direkt vor dem Verzehr mit kaltem Wasser gewaschen werden.
2: Besonders wichtig ist eine enge Zusammenarbeit mit regionalen Erzeugerbetrieben. Dazu gehören Saisonpläne, abgestimmte Erntemengen und Erntezeiten sowie regelmäßige Qualitätskontrollen. Im Regal erkennen wir Frische dann hauptsächlich am Duft und auch optisch.
3: Salatblätter sollten saftig wirken und nicht welk oder trocken aussehen. Beeren duften intensiv, wenn sie frisch sind, und man sollte immer auf Druckstellen und Feuchtigkeit in der Verpackung achten.
2: Übrigens, regionale Saisonware hat meist einen besonders intensiven Geschmack und hohe Qualität.
3: Mit unserer neuen Kampagne Frische hat einen Namen, Rewe, rücken wir regionale und saisonale Vielfalt in den Mittelpunkt. Gleichzeitig machen wir Frische aber auch direkt im Markt erlebbar, zum Beispiel durch großzügige Obst- und Gemüsebereiche, saisonale Platzierungen und Inspirationen zum Kochen. Wir wollen Lust auf frisches Obst und Gemüse machen.
1: Frische entsteht also durch Nähe, Kontrolle und bewusstes Einkaufen. Und genau das rückt die aktuelle Saison jetzt besonders wieder in den Fokus. Das war ein Beitrag von Mike Wirth.
0: Und die Zeit ist auch schon wieder fortgeschritten. Du bist vielleicht gerade beim Abendessen, dann wünsche ich dir von ganzem Herzen guten Appetit. Bis im Auto unterwegs fährst nach Hause, fahr vorsichtig und komm gut ins Ziel. Und dann gibt's zahlreiche, die sind jetzt bei der Arbeit und für die habe ich sie nämlich. Die musikalische Kaffeepause gibt's auch heute. Gemütlich zurücklehnen, einen heißen Kaffee trinken, vielleicht auch was Kaltes und Musik von Bon Jovi hören.

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1: Der Hantovirus-Ausbruch auf dem Kreuzfahrtschiff Hondius beschäftigt weiter die Gesundheitsbehörden in mehreren Ländern. Nach Angaben der Weltgesundheitsorganisation ist das Virus inzwischen bei 5 Menschen nachgewiesen worden. Dazu kommen weitere Verdachtsfälle. Bislang starben 3 Menschen, ein älteres Ehepaar aus den Niederlanden und eine Frau aus Deutschland. In der Uniklinik Düsseldorf wird derzeit eine 65-jährige deutsche Passagierin untersucht, die engen Kontakt zu der verstorbenen Frau gehabt haben soll. Nach Klinikangaben gibt es bisher keine Hinweise auf eine Infektion. Wegen der sehr unterschiedlichen Inkubationszeit laufen die Schutzmaßnahmen aber weiter. Die WHO spricht von einer ernsten Lage, betont aber zugleich, dass es sich nicht um den Beginn einer neuen Pandemie handelt. Die Union steckt laut mehreren aktuellen Berichten in einer tiefen politischen Krise. Im Bund rutschen CDU und CSU in Umfragen auf 22-24% ab, während die AfD in Sachsen-Anhalt bereits bei 41% liegt. Im ARD-Deutschland-Trend sind nur noch 16% mit der Arbeit von Kanzler Friedrich Merz zufrieden, 83% sind unzufrieden. Mit der bisherigen Arbeit der schwarz-roten Koalition zeigen sich sogar nur 12% zufrieden, 86% ziehen eine negative Bilanz. Aus der Wirtschaft kommt inzwischen offener Druck. Familienunternehmerpräsidentin Marie-Christine Ostermann fordert von Merz die Vertrauensfrage. CDU-Generalsekretär Carsten Linnemann hat unterdessen eine neue Kommission zur Neuausrichtung der Partei eingesetzt. Unionsfraktionschef Jens Spahn fordert, die Gesundheitskosten für Bürgergeldempfänger schneller aus Steuermitteln zu finanzieren. Er sagt, es sei ungerecht, dass vor allem die gesetzlich Versicherten diese Last mittragen müssten. Nach seinen Angaben belastet das die Solidargemeinschaft der Krankenkassen mit bis zu 12 Milliarden Euro im Jahr. Als Hebel bringt Spahn den Regelsatz ins Spiel, der in den vergangenen Jahren stärker gestiegen sei als Löhne und Renten. Würde dieser Anstieg begrenzt, könnte das eingesparte Geld nach seiner Vorstellung in die Finanzierung der Gesundheitskosten fließen. Zugleich warnt Spahn davor, die geplante Gesundheitsreform im Bundestag ohne klare Gegenfinanzierung wieder aufzuschnüren. Abgeordnete aus mehreren Fraktionen des Europaparlaments fordern den Aufbau einer europäischen Verteidigungsunion. Eine Gruppe von 30 Parlamentariern aus 4 Fraktionen will damit den Druck auf die nationalen Regierungen erhöhen. Vorgesehen sind gemeinsame Entscheidungsstrukturen, integrierte Kommandos, strategische Fähigkeiten und eine schnelle Eingreiftruppe. Die Initiatoren betonen, eine solche Union solle die NATO nicht ersetzen, sondern die europäische Säule des Bündnisses stärken. Gleichzeitig wollen sie Europa unabhängiger von den Vereinigten Staaten machen und die gemeinsame Beschaffung von Rüstungsgütern ausbauen. Nach Einschätzung von Marie-Agnes Strack-Zingermann stehen dem bisher vor allem nationale Interessen der Mitgliedstaaten im Weg. Der mutmaßliche Amokfahrer von Leipzig soll seine Tat bereits im April angekündigt haben. Nach einem Bericht der Zeit schrieb der 33-jährige Jeffrey K. seiner Frau in einer Chatnachricht, es sei lange kein Auto mehr in eine Menschenmenge gefahren. Die Leipziger Polizei bestätigte, dass diese Nachricht vorliegt, allerdings erst am Abend der Tat bekannt wurde. Nach Recherchen der Zeitung lebte das Paar zu diesem Zeitpunkt schon getrennt. Die Ehefrau hatte sich bereits an das Jugendamt gewandt und mehrere Anzeigen erstattet. Außerdem soll der Mann unter einer Psychose gelitten und von wahnhaften Stimmen gesprochen haben. Zwischenzeitlich war er auch in einer psychiatrischen Klinik. Bei der Fahrt durch die Leipziger Fußgängerzone starben 2 Menschen. 6 weitere wurden verletzt. Ein politisches oder religiöses Motiv ist bislang nicht erkennbar.
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1: Heute Abend hält sich in unserer Region meist dichte Bewölkung. Dazu bleibt es aber trocken. Die Temperaturen sinken nach und nach zurück und liegen in der Nacht dann nur noch bei rund 9 Grad. Auch der Start in den neuen Tag verläuft im Radio-NWW-Land eher grau als sonnig. Der Freitag insgesamt bleibt überwiegend bedeckt, bringt aber keinen Regen und am Nachmittag etwa 18 Grad. Der Samstag zeigt sich ebenfalls trocken und wird mit gut 21 Grad sogar etwas milder. Am Sonntag ziehen dann erste Regenphasen auf, bevor es am Montag mit Schauern, frischem Westwind und nur noch um die 18 Grad noch unbeständiger wird.
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2: Judi, hui und holla, Rader Weber, der ist wieder da. Hallo?

Europe sind das. Jerry Key hat einen musikalischen Einstieg gemacht in die zweite Stunde. Wie ging das? Judy Hui und Fallera, der Weber, der ist wieder da. Naja, gut, davon kann man auch halten, was man will, gell? Aber wir sind in der zweiten Stunde, du bist mitbekommen, das wird ja wohl seine Gründe haben. Ich habe auch in der zweiten Stunde den Top 4 noch voll mit guter Musik, die ich für dich bereitgestellt habe. Für diesen Freitagabend in deinen persönlichen Feierabend geht's. Ich begleite dich bei der Arbeit, ich bin bei dir im Auto. Ob das gut oder nicht gut ist, das darfst du ja alles selber entscheiden. Du kannst auch, nein, das sollst du eben nicht tun. Genau das sollst du nicht tun. Wir haben auch in der zweiten Stunde Musik und Information und ein Dankeschön an die Nachrichten- und Wetterredaktion. Und ja, ganz viel Musik, du. Ja, zum Beispiel jetzt mit Gilbert O'Sullivan. Schön, dass du da bist. Danke fürs Zuschauen und auch in der zweiten Stunde nicht vergessen.

0: Ja, ja, du hast es richtig erkannt. Ich habe den Namen gefressen an dieser Formation. Grand Funk Railroad habe ich gespielt und zuvor Musik von Francis Rossi. Und das alles am heutigen Freitagabend.
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0: Das ist dir aufgefallen, gell? Ja, das ist dir aufgefallen. In der letzten Zeit haben wir immer wieder mal Bücher vorgestellt. Interessante Geschichten, die gibt's bei uns. Und auch heute gibt es wieder ein Buch, das wir dir gerne vorstellen würden. Lesezeit ist angesagt, so ein bisschen in die Wärme kuscheln und so. Naja, ganz einfach kann man ja auch draußen auf der Terrasse oder so einen Stuhl nehmen und ein gutes Buch lesen. Den Tipp, den gibt's hier auf diesem Sender.
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0: Zur vollen Stunde Nachrichten und das aktuelle Wetter darf nicht fehlen. Gut informiert in diesen heutigen Freitagabend.
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0: Du bist von Anfang an mit dabei bei dieser Sendung. Servus Feierabend, noch bis 20 Uhr unterwegs und hast mitbekommen, ich habe das Wochenende angeworben, nämlich den Samstag natürlich mit Servus Wochenende mit Jörg Bonfert. Und dann, so wie ich mal denke, wird der Roland auflegen. Ja, der Roland wird auflegen und da gibt es dann ab 20 Uhr die Party, die Radio NWW Party ist angesagt. Und es gibt noch was anderes, es gibt nämlich noch Weekend. Am Samstag. Den vergesse ich irgendwie immer. Dabei ist die Sendung genauso empfehlenswert und vor allem auch zuhören als der Sonntag und der Samstag. Beides ist weberfreie Zone und am Sonntag gibt es viel gutes moderiertes Programm.
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0: Radio NWW. Das weiß ja Geld, der Schlageranteil am Sonntag, der ist vergrößert worden auf insgesamt 3 Stunden. Es gibt noch mehr Schlager. Ganz, ganz viel Schlager ist also angesagt und die Schlagerfans kommen hier ganz klar auf ihre Rechnung. Und du hast den richtigen Sender eingeschaltet und deshalb gibt's für dich jetzt Dave D.

0: Dave Clark 5 ist angesagt bei uns Radio NWW. Servus Feierabend, bis 20 Uhr sind wir noch gemeinsam unterwegs.
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0: Der Freitag ist ja immer so ein bisschen besonders auf diesem Sender. Wir machen auch ein bisschen auf kultige Sachen. Wir haben ja den Rolling Stones Special immer zur halben Stunde. Gibt es zwei Titel von Rolling Stones. Heute stimmt das so nicht ganz. Wir haben insgesamt drei Titel, eine lange, lange Version zum richtig schön zurücklehnen und genießen.
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0: Rolling Stones klingen zum Beispiel auch so.

0: Ist das schön oder ist das schön? Das ist richtig Gänsepelle-Musik. Rolling Stones einmal anders, vor allem in einer langen und wunderschön gemachten Version.
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0: Das habe ich dir versprochen, gell, in der Übersicht habe ich gesagt. Wir haben heute noch einmal eine Buchvorstellung. Und es geht nicht nur um ein Buch, wenn ich das richtig in Erinnerung habe, ist die Geschichte auch auf Hörbuch erhältlich. Medin, du sagst uns jetzt, um was es in dieser Geschichte geht.
3: Inwiefern prägt der Ort, in dem wir aufwachsen, uns und unser Leben? Diese Frage zieht sich durch die Romane von Lukas Ritschl. Er gilt als einer der wichtigsten Autoren der jüngeren Generation. Und auch in seinem neuen Buch Sanditz geht's um Heimat, gesellschaftliche Veränderungen und die großen Fragen des Lebens. Annabelle Kopp hat reingelesen.
4: Sanditz, der Titel des neuen Buchs von Lukas Ritschl, ist der Name eines fiktiven Ortes in Ostdeutschland. Er ist sowohl Schauplatz als auch Dreh- und Angelpunkt des Romans, erklärt der Autor.
5: Jedes Kapitel ist eine andere Figur, die wechseln sich ab und alle haben so ihre eigenen Geschichten. Und es geht aber, glaube ich, im Kern schon darum, ums Träumen und immer auch um die Frage, wie kann man wieder neu beginnen und wie findet man Liebe, wie findet man Freundschaft, wie findet man Zugehörigkeit, so würde ich es mal ganz platt zusammenfassen.
4: Das Buch ist aber mehr als ein Geflecht verschiedener Geschichten. Prägend sind für den Roman besonders die vielen gesellschaftlichen Umbrüche, die im Laufe der letzten Jahrzehnte im Osten Deutschlands stattgefunden haben.
5: Das bildet sich ja in Biografien ab, das bildet sich in menschlichen Lebensläufen ab. Und das zu nehmen, das zu erzählen, all diese Träume, auch das Scheitern von Träumen, von Aufbrüchen, von auch Niederlagen, das wollte ich gerne einsammeln, das wollte ich gerne erzählen, nicht als große soziologische These sozusagen, sondern als kleine Geschichten in einem großen Roman.
4: Lukas Ritschl bezeichnet Sanditz übrigens als einen sehr persönlichen Roman.
5: Also die Geschichten meiner Familie, meines nahen Umfeldes von Menschen, die ich liebe, aufzunehmen, zu erzählen und damit auch immer etwas über mich eben herauszufinden und die Orte und die Menschen, von denen ich abstamme, wo ich herkomme. Das habe ich versucht und ich glaube, dass mit diesem Buch eine große Reise auf der Suche meiner Herkunft so ein bisschen jetzt an ein Ende kommt.
3: Im Roman Sanditz begleiten wir Bewohner einer ostdeutschen kleinen Stadt durch die Jahrzehnte. Das neue Buch von Bestsellerautor Lukas Ritschl ist im DTV-Verlag erschienen und zeitgleich als Hörbuch gelesen von Tetje Mierendorf.
0: Und bei uns hast du ganz viel coole Musik. Und die gibt's übrigens auch nach 20, also nach Nachrichtenwetter meine ich natürlich, im Progrock Express mit meinem ganz persönlichen Musikcoach und Teamkollegen Beat Niefeler. Hat wieder ganz viel Musik und führt dich durch die Landschaft der progressiven Rockmusik. Und mit Rolling Stones sind wir noch nicht ganz fertig. Nur einmal ein Dankeschön an all diejenigen, die es möglich gemacht haben, dass wir so viel Rolling Stones spielen können, vor allem auch an meinen persönlichen Musikcoach.

0: Rolling Stones immer zweimal zur halben Stunde gibt es dann am Montag wieder. Insgesamt 4 Titel werden es da sein, die ich dir spiele und nicht vorenthalten. Was machst du hier drin? Hallo, hast du dich verirrt? Kann ich dir helfen? Suchst du irgendeinen Weg?
1: Wow, so das Radio!
0: Ja, ich weiß. Beruhig dich, es kann nur noch besser werden, gell? 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

Und auf die habe ich mich gefreut. Der Lamentus hat dann gesagt, When I Want You. Radio ganz laut aufdrehen, schön, dass du da bist. Danke fürs Zuschalten.

Er schafft es immer wieder, mir eine Gänsehaut über den Rücken zu zaubern. Jetzt ist es gleich wieder soweit. So, wir haben es geschafft, ja. Ich möchte dir herzlich gratulieren. Du hast diese Sendung überlebt. Das ist kein Zufall. Nein, das ist kein Zufall. Sondern ganz bewusst, du bist dabei gewesen und das ist schön so. Und das schätze ich sehr an dir, dass du mich immer begleitest, dass ich nicht so alleine hier bin, gell? Und jetzt kommt er dann gleich, nämlich nach Nachrichten und Wetter ist er da. Mein Teamkollege Beat Nieferler mit dem ProRock Express führt dich durch die Landschaft der progressiven Rockmusik. Ich freue mich drauf.

Also, was ist denn zulassen? Ist jetzt ganz speziell für dich. Hey, hallo, wir müssen hier Hochdeutsch sprechen, die verstehen sonst kein Wort. Ja, meine Frau versteht das. Ja, gut. Also ist das ein Durcheinander heute. Ich freue mich auf den Montag, dann bin ich wieder für dich da, zwischen 18 und 20 Uhr bei Servus Feierabend. Aber jetzt, mach ich Feierabend mit Moody Blues. Ich sag dir Tschüss, danke, dass du da warst. Und eine gute Zeit, schönes Wochenende. Mach's gut, gell?

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1: Der Hantovirus-Ausbruch auf dem Kreuzfahrtschiff Hondius beschäftigt weiter die Gesundheitsbehörden in mehreren Ländern. Nach Angaben der Weltgesundheitsorganisation ist das Virus inzwischen bei 5 Menschen nachgewiesen worden. Dazu kommen weitere Verdachtsfälle. Bislang starben 3 Menschen, ein älteres Ehepaar aus den Niederlanden und eine Frau aus Deutschland. In der Uniklinik Düsseldorf wird derzeit eine 65-jährige deutsche Passagierin untersucht, die engen Kontakt zu der verstorbenen Frau gehabt haben soll. Nach Klinikangaben gibt es bisher keine Hinweise auf eine Infektion. Wegen der sehr unterschiedlichen Inkubationszeit laufen die Schutzmaßnahmen aber weiter. Die WHO spricht von einer ernsten Lage, betont aber zugleich, dass es sich nicht um den Beginn einer neuen Pandemie handelt. Die Union steckt laut mehreren aktuellen Berichten in einer tiefen politischen Krise. Im Bund rutschen CDU und CSU in Umfragen auf 22-24% ab, während die AfD in Sachsen-Anhalt bereits bei 41% liegt. Im ARD-Deutschland-Trend sind nur noch 16% mit der Arbeit von Kanzler Friedrich Merz zufrieden, 83% sind unzufrieden. Mit der bisherigen Arbeit der schwarz-roten Koalition zeigen sich sogar nur 12% zufrieden, 86% ziehen eine negative Bilanz. Aus der Wirtschaft kommt inzwischen offener Druck. Familienunternehmerpräsidentin Marie-Christine Ostermann fordert von Merz die Vertrauensfrage. CDU-Generalsekretär Carsten Linnemann hat unterdessen eine neue Kommission zur Neuausrichtung der Partei eingesetzt. Unionsfraktionschef Jens Spahn fordert, die Gesundheitskosten für Bürgergeldempfänger schneller aus Steuermitteln zu finanzieren. Er sagt, es sei ungerecht, dass vor allem die gesetzlich Versicherten diese Last mittragen müssten. Nach seinen Angaben belastet das die Solidargemeinschaft der Krankenkassen mit bis zu 12 Milliarden Euro im Jahr. Als Hebel bringt Spahn den Regelsatz ins Spiel, der in den vergangenen Jahren stärker gestiegen sei als Löhne und Renten. Würde dieser Anstieg begrenzt, könnte das eingesparte Geld nach seiner Vorstellung in die Finanzierung der Gesundheitskosten fließen. Zugleich warnt Spahn davor, die geplante Gesundheitsreform im Bundestag ohne klare Gegenfinanzierung wieder aufzuschnüren. Abgeordnete aus mehreren Fraktionen des Europaparlaments fordern den Aufbau einer europäischen Verteidigungsunion. Eine Gruppe von 30 Parlamentariern aus 4 Fraktionen will damit den Druck auf die nationalen Regierungen erhöhen. Vorgesehen sind gemeinsame Entscheidungsstrukturen, integrierte Kommandos, strategische Fähigkeiten und eine schnelle Eingreiftruppe. Die Initiatoren betonen, eine solche Union solle die NATO nicht ersetzen, sondern die europäische Säule des Bündnisses stärken. Gleichzeitig wollen sie Europa unabhängiger von den Vereinigten Staaten machen und die gemeinsame Beschaffung von Rüstungsgütern ausbauen. Nach Einschätzung von Marie-Agnes Strack-Zingermann stehen dem bisher vor allem nationale Interessen der Mitgliedstaaten im Weg. Der mutmaßliche Amokfahrer von Leipzig soll seine Tat bereits im April angekündigt haben. Nach einem Bericht der Zeit schrieb der 33-jährige Jeffrey K. seiner Frau in einer Chatnachricht, es sei lange kein Auto mehr in eine Menschenmenge gefahren. Die Leipziger Polizei bestätigte, dass diese Nachricht vorliegt, allerdings erst am Abend der Tat bekannt wurde. Nach Recherchen der Zeitung lebte das Paar zu diesem Zeitpunkt schon getrennt. Die Ehefrau hatte sich bereits an das Jugendamt gewandt und mehrere Anzeigen erstattet. Außerdem soll der Mann unter einer Psychose gelitten und von wahnhaften Stimmen gesprochen haben. Zwischenzeitlich war er auch in einer psychiatrischen Klinik. Bei der Fahrt durch die Leipziger Fußgängerzone starben 2 Menschen. 6 weitere wurden verletzt. Ein politisches oder religiöses Motiv ist bislang nicht erkennbar.
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1: Heute Abend hält sich in unserer Region meist dichte Bewölkung. Dazu bleibt es aber trocken. Die Temperaturen sinken nach und nach zurück und liegen in der Nacht dann nur noch bei rund 9 Grad. Auch der Start in den neuen Tag verläuft im Radio NWW-Land eher grau als sonnig. Der Freitag insgesamt bleibt überwiegend bedeckt, bringt aber keinen Regen und am Nachmittag etwa 18 Grad. Der Samstag zeigt sich ebenfalls trocken und wird mit gut 21 Grad sogar etwas milder. Am Sonntag ziehen dann erste Regenphasen auf, bevor es am Montag mit Schauern, frischem Westwind und nur noch um die 18 Grad noch unbeständiger wird.
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1: Und ich sag dann natürlich ganz herzlich willkommen und ein großes Hallo hier zum heutigen Progrock Express. Und da gibt's natürlich wie immer viel, viel progressive Rockmusik. Und da legen wir doch gleich mal los mit Rick Wakeman und Pavanis Mounts.

richtig schön gemacht, das Symphonic Proc hier von Rick Wakeman. Und da haben wir Pavonissa Moons gehört. Brendan Perkins, auch das natürlich ein ganz interessanter Musiker, den habe ich als nächstes vor mir liegen und er ist er und Pinebrook Skyline. Hier ist Brendan Perkins.

Brandon Perkins haben wir da gehört. Und zwar mit dem Titel Bainbrook Skyline. Das natürlich wieder hier bei Radio NWW, hier im Progrock Express. Jetzt gibt es etwas Deutsches. Die Band nennt sich Bröselmaschine und der Titel Black is Your Color.

aus Holland, Forest Fields, Change the World. Wunderbar gemacht, der Metal Proc hier, Forest Fields, die ja schon viele, viele Alben auf den Markt gebracht haben. Und hier muss ich sagen, überzeugen mich immer wieder Forest Fields. Overworld Dreams, so die nächste Band, und der Titel Forces of Nature.

overworld dreams waren das Forces of Nature, so dieser Titel. Oxymoron, ja, das ist eine österreichische Prog-Rock-Band, nicht etwa zu verwechseln mit der gleichnamigen Punk-Rock-Band, die damals aus Erlangen kommen, die gibt es aber mittlerweile nicht mehr. Jetzt also Oxymoron aus Österreich, and still the wind blows.

Oxymoron, aus Österreich, warm was, and still the wind blows, so dieser Titel. Oxymoron übrigens, meines Wissens gibt es 3 Alben von dieser Band. Jetzt gehen wir nach Italien und kommen zu einer Band, die nennen sich Kirsch, mit Q geschrieben, und der Titel Oreamus.

Kirsch aus Italien waren das und der Titel, ja, der Titel, der hieß Oreamus. Jetzt gehen wir in die USA und kommen zu einer Band, die nennt sich Salem Hill und der Titel simpel und einfach Nun. Und hier kommt sie, Salem Hill, hier bei Radio NWW.

Ein echtes Meisterwerk, würde ich dazu sagen. Salem Hill war das Untertitel Nun. Schizophrantik. Hier handelt es sich um eine deutsche Eclectic-Rockband. Da habe ich jetzt einen Titel, nämlich Infinity.

Ostdeutschland, Schizophrantik und der Titel Infinity. Jetzt gibt's Neoprog aus Polen. Die Band nennt sich Seasons of Time und der Titel Simple und einfach Joanna.

Seasons of Time. Aus Polen waren das und der Titel Joanna. Simpress, die kommen aus Rumänien und die haben im Jahr 2024 ein Album auf den Markt gebracht mit dem Titel Pseudo. Und diesen Titel gibt es jetzt. Hier sind Simpress.

Simpsons aus Rumänien und der Titel, ja, nennt sich simpel und einfach Pseudo, so wie das gleichnamige Album. Synesthesia, ja, die kommen aus Kanada und mir ist aber nur ein Album von dieser Band bekannt. Hier sind sie: Time, Tension and Intervention.

Und es ist der Notenständer zusammengefallen irgendwie. So, das war Synesthesia aus Kanada. Time, Tension and Intervention. Jetzt gibt es etwas Französisches. Synopsis. Kommen eben aus Frankreich. Und der Titel L'Homme Fou, also der verrückte Mann.

Teil of Diffusion waren das und der Titel Melody Man. Und es geht noch einmal um Tales, nämlich Tales from the Sky, so diese Band, und der Titel Amuse Fall.

Tales from the Sky, so diesen Untertitel A Muse of Fall. Jetzt gibt's The Black Codex und die haben natürlich auch noch einen schönen Titel, Science.

Ja, genau so war das. Der Black Codex. Und ja, diese Seance ist vorbei. Ja, und der Progo Express, der heutige, der geht auch langsam, aber sicher dem Ende entgegen. Zuerst aber möchte ich noch sagen, was dann morgen so passiert. Da gibt es zum Beispiel von 10 bis 14 Uhr Weekend. Und dann von 18 bis 20 Uhr gibt es dann Jörg Bonsert mit Servus Wochenende. Und dann ab 20 Uhr startet die Radio NWW Party. So schaut's aus am Samstag. Ich bin Bernd Niesweiler, möchte mich ganz herzlich bedanken hier fürs Zuhören und natürlich ein ganz schönes Wochenende wünschen. Und es gibt natürlich wie immer noch einen Ausklang. Torgo nennt sich diese Band und Ghost of a Gunslinger. Und ich wünsche dann eine geruhsame Nacht.

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1: Der Hantavirus-Ausbruch auf dem Kreuzfahrtschiff Hondius beschäftigt weiter die Gesundheitsbehörden in mehreren Ländern. Nach Angaben der Weltgesundheitsorganisation ist das Virus inzwischen bei 5 Menschen nachgewiesen worden. Dazu kommen weitere Verdachtsfälle. Bislang starben 3 Menschen, ein älteres Ehepaar aus den Niederlanden und eine Frau aus Deutschland. In der Uniklinik Düsseldorf wird derzeit eine 65-jährige deutsche Passagierin untersucht, die engen Kontakt zu der verstorbenen Frau gehabt haben soll. Nach Klinikangaben gibt es bisher keine Hinweise auf eine Infektion. Wegen der sehr unterschiedlichen Inkubationszeit laufen die Schutzmaßnahmen aber weiter. Die WHO spricht von einer ernsten Lage, betont aber zugleich, dass es sich nicht um den Beginn einer neuen Pandemie handelt. Die Union steckt laut mehreren aktuellen Berichten in einer tiefen politischen Krise. Im Bund rutschen CDU und CSU in Umfragen auf 22-24% ab, während die AfD in Sachsen-Anhalt bereits bei 41% liegt. Im ARD-Deutschland-Trend sind nur noch 16% mit der Arbeit von Kanzler Friedrich Merz zufrieden, 83% sind unzufrieden. Mit der bisherigen Arbeit der schwarz-roten Koalition zeigen sich sogar nur 12% zufrieden, 86% ziehen eine negative Bilanz. Aus der Wirtschaft kommt inzwischen offener Druck. Familienunternehmerpräsidentin Marie-Christine Ostermann fordert von Merz die Vertrauensfrage. CDU-Generalsekretär Carsten Linnemann hat unterdessen eine neue Kommission zur Neuausrichtung der Partei eingesetzt. Unionsfraktionschef Jens Spahn fordert, die Gesundheitskosten für Bürgergeldempfänger schneller aus Steuermitteln zu finanzieren. Er sagt, es sei ungerecht, dass vor allem die gesetzlich Versicherten diese Last mittragen müssten. Nach seinen Angaben belastet das die Solidargemeinschaft der Krankenkassen mit bis zu 12 Milliarden Euro im Jahr. Als Hebel bringt Spahn den Regelsatz ins Spiel, der in den vergangenen Jahren stärker gestiegen sei als Löhne und Renten. Würde dieser Anstieg begrenzt, könnte das eingesparte Geld nach seiner Vorstellung in die Finanzierung der Gesundheitskosten fließen. Zugleich warnt Spahn davor, die geplante Gesundheitsreform im Bundestag ohne klare Gegenfinanzierung wieder aufzuschnüren. Abgeordnete aus mehreren Fraktionen des Europaparlaments fordern den Aufbau einer europäischen Verteidigungsunion. Eine Gruppe von 30 Parlamentariern aus 4 Fraktionen will damit den Druck auf die nationalen Regierungen erhöhen. Vorgesehen sind gemeinsame Entscheidungsstrukturen, integrierte Kommandos, strategische Fähigkeiten und eine schnelle Eingreiftruppe. Die Initiatoren betonen, eine solche Union solle die NATO nicht ersetzen, sondern die europäische Säule des Bündnisses stärken. Gleichzeitig wollen sie Europa unabhängiger von den Vereinigten Staaten machen und die gemeinsame Beschaffung von Rüstungsgütern ausbauen. Nach Einschätzung von Marie-Agnes Strack-Zingermann stehen dem bisher vor allem nationale Interessen der Mitgliedstaaten im Weg. Der mutmaßliche Amokfahrer von Leipzig soll seine Tat bereits im April angekündigt haben. Nach einem Bericht der Zeit schrieb der 33-jährige Jeffrey K. seiner Frau in einer Chatnachricht, es sei lange kein Auto mehr in eine Menschenmenge gefahren. Die Leipziger Polizei bestätigte, dass diese Nachricht vorliegt, allerdings erst am Abend der Tat bekannt wurde. Nach Recherchen der Zeitung lebte das Paar zu diesem Zeitpunkt schon getrennt. Die Ehefrau hatte sich bereits an das Jugendamt gewandt und mehrere Anzeigen erstattet. Außerdem soll der Mann unter einer Psychose gelitten und von wahnhaften Stimmen gesprochen haben. Zwischenzeitlich war er auch in einer psychiatrischen Klinik. Bei der Fahrt durch die Leipziger Fußgängerzone starben 2 Menschen. 6 weitere wurden verletzt. Ein politisches oder religiöses Motiv ist bislang nicht erkennbar.
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1: Der Hantovirus-Ausbruch auf dem Kreuzfahrtschiff Hondius beschäftigt weiter die Gesundheitsbehörden in mehreren Ländern. Nach Angaben der Weltgesundheitsorganisation ist das Virus inzwischen bei 5 Menschen nachgewiesen worden. Dazu kommen weitere Verdachtsfälle. Bislang starben 3 Menschen, ein älteres Ehepaar aus den Niederlanden und eine Frau aus Deutschland. In der Uniklinik Düsseldorf wird derzeit eine 65-jährige deutsche Passagierin untersucht, die engen Kontakt zu der verstorbenen Frau gehabt haben soll. Nach Klinikangaben gibt es bisher keine Hinweise auf eine Infektion. Wegen der sehr unterschiedlichen Inkubationszeit laufen die Schutzmaßnahmen aber weiter. Die WHO spricht von einer ernsten Lage, betont aber zugleich, dass es sich nicht um den Beginn einer neuen Pandemie handelt. Die Union steckt laut mehreren aktuellen Berichten in einer tiefen politischen Krise. Im Bund rutschen CDU und CSU in Umfragen auf 22-24% ab, während die AfD in Sachsen-Anhalt bereits bei 41% liegt. Im ARD-Deutschland-Trend sind nur noch 16% mit der Arbeit von Kanzler Friedrich Merz zufrieden, 83% sind unzufrieden. Mit der bisherigen Arbeit der schwarz-roten Koalition zeigen sich sogar nur 12% zufrieden, 86% ziehen eine negative Bilanz. Aus der Wirtschaft kommt inzwischen offener Druck. Familienunternehmerpräsidentin Marie-Christine Ostermann fordert von Merz die Vertrauensfrage. CDU-Generalsekretär Carsten Linnemann hat unterdessen eine neue Kommission zur Neuausrichtung der Partei eingesetzt. Unionsfraktionschef Jens Spahn fordert, die Gesundheitskosten für Bürgergeldempfänger schneller aus Steuermitteln zu finanzieren. Er sagt, es sei ungerecht, dass vor allem die gesetzlich Versicherten diese Last mittragen müssten. Nach seinen Angaben belastet das die Solidargemeinschaft der Krankenkassen mit bis zu 12 Milliarden Euro im Jahr. Als Hebel bringt Spahn den Regelsatz ins Spiel, der in den vergangenen Jahren stärker gestiegen sei als Löhne und Renten. Würde dieser Anstieg begrenzt, könnte das eingesparte Geld nach seiner Vorstellung in die Finanzierung der Gesundheitskosten fließen. Zugleich warnt Spahn davor, die geplante Gesundheitsreform im Bundestag ohne klare Gegenfinanzierung wieder aufzuschnüren. Abgeordnete aus mehreren Fraktionen des Europaparlaments fordern den Aufbau einer europäischen Verteidigungsunion. Eine Gruppe von 30 Parlamentariern aus 4 Fraktionen will damit den Druck auf die nationalen Regierungen erhöhen. Vorgesehen sind gemeinsame Entscheidungsstrukturen, integrierte Kommandos, strategische Fähigkeiten und eine schnelle Eingreiftruppe. Die Initiatoren betonen, eine solche Union solle die NATO nicht ersetzen, sondern die europäische Säule des Bündnisses stärken. Gleichzeitig wollen sie Europa unabhängiger von den Vereinigten Staaten machen und die gemeinsame Beschaffung von Rüstungsgütern ausbauen. Nach Einschätzung von Marie-Agnes Strack-Zingermann stehen dem bisher vor allem nationale Interessen der Mitgliedstaaten im Weg. Der mutmaßliche Amokfahrer von Leipzig soll seine Tat bereits im April angekündigt haben. Nach einem Bericht der Zeit schrieb der 33-jährige Jeffrey K. seiner Frau in einer Chatnachricht, es sei lange kein Auto mehr in eine Menschenmenge gefahren. Die Leipziger Polizei bestätigte, dass diese Nachricht vorliegt, allerdings erst am Abend der Tat bekannt wurde. Nach Recherchen der Zeitung lebte das Paar zu diesem Zeitpunkt schon getrennt. Die Ehefrau hatte sich bereits an das Jugendamt gewandt und mehrere Anzeigen erstattet. Außerdem soll der Mann unter einer Psychose gelitten und von wahnhaften Stimmen gesprochen haben. Zwischenzeitlich war er auch in einer psychiatrischen Klinik. Bei der Fahrt durch die Leipziger Fußgängerzone starben 2 Menschen. 6 weitere wurden verletzt. Ein politisches oder religiöses Motiv ist bislang nicht erkennbar.
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Prima. 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

nun die Kurznachrichten. Bonn. Beim Einparken in eine Parklücke verwechselte die 19-jährige Jeannie B. Gaspedal und Kupplung und fuhr rückwärts in die Halle einer landwirtschaftlichen Nutzfahrzeugausstellung. Beim Versuch, ihren Kleinwagen unter Kontrolle zu bringen, zerstörte sie drei mähdrescher, 11 Traktoren und zahlreiche weitere landwirtschaftliche Nutzfahrzeuge. Personen kamen nicht zu Schaden. Am Fahrzeug der Jeannie B. entstand Totalschaden. Wien. Der 21-jährige Sänger Falco verklagte

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1: Der Hantovirus-Ausbruch auf dem Kreuzfahrtschiff Hondius beschäftigt weiter die Gesundheitsbehörden in mehreren Ländern. Nach Angaben der Weltgesundheitsorganisation ist das Virus inzwischen bei 5 Menschen nachgewiesen worden. Dazu kommen weitere Verdachtsfälle. Bislang starben 3 Menschen, ein älteres Ehepaar aus den Niederlanden und eine Frau aus Deutschland. In der Uniklinik Düsseldorf wird derzeit eine 65-jährige deutsche Passagierin untersucht, die engen Kontakt zu der verstorbenen Frau gehabt haben soll. Nach Klinikangaben gibt es bisher keine Hinweise auf eine Infektion. Wegen der sehr unterschiedlichen Inkubationszeit laufen die Schutzmaßnahmen aber weiter. Die WHO spricht von einer ernsten Lage, betont aber zugleich, dass es sich nicht um den Beginn einer neuen Pandemie handelt. Die Union steckt laut mehreren aktuellen Berichten in einer tiefen politischen Krise. Im Bund rutschen CDU und CSU in Umfragen auf 22-24% ab, während die AfD in Sachsen-Anhalt bereits bei 41% liegt. Im ARD-Deutschland-Trend sind nur noch 16% mit der Arbeit von Kanzler Friedrich Merz zufrieden, 83% sind unzufrieden. Mit der bisherigen Arbeit der schwarz-roten Koalition zeigen sich sogar nur 12% zufrieden, 86% ziehen eine negative Bilanz. Aus der Wirtschaft kommt inzwischen offener Druck. Familienunternehmerpräsidentin Marie-Christine Ostermann fordert von Merz die Vertrauensfrage. CDU-Generalsekretär Carsten Linnemann hat unterdessen eine neue Kommission zur Neuausrichtung der Partei eingesetzt. Unionsfraktionschef Jens Spahn fordert, die Gesundheitskosten für Bürgergeldempfänger schneller aus Steuermitteln zu finanzieren. Er sagt, es sei ungerecht, dass vor allem die gesetzlich Versicherten diese Last mittragen müssten. Nach seinen Angaben belastet das die Solidargemeinschaft der Krankenkassen mit bis zu 12 Milliarden Euro im Jahr. Als Hebel bringt Spahn den Regelsatz ins Spiel, der in den vergangenen Jahren stärker gestiegen sei als Löhne und Renten. Würde dieser Anstieg begrenzt, könnte das eingesparte Geld nach seiner Vorstellung in die Finanzierung der Gesundheitskosten fließen. Zugleich warnt Spahn davor, die geplante Gesundheitsreform im Bundestag ohne klare Gegenfinanzierung wieder aufzuschnüren. Abgeordnete aus mehreren Fraktionen des Europaparlaments fordern den Aufbau einer europäischen Verteidigungsunion. Eine Gruppe von 30 Parlamentariern aus 4 Fraktionen will damit den Druck auf die nationalen Regierungen erhöhen. Vorgesehen sind gemeinsame Entscheidungsstrukturen, integrierte Kommandos, strategische Fähigkeiten und eine schnelle Eingreiftruppe. Die Initiatoren betonen, eine solche